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7: Ich bin Justin Hamm. Sinkende Truppenzahlen, Finanzierungsprobleme und geopolitische Blockaden. Internationale Friedensmissionen sind derzeit in Gefahr. Das berichtet das SIPRI-Institut. Ende 2025 waren nur noch rund 79.000 UN-Blauhelme und andere Einsatzkräfte im Einsatz. Das ist der niedrigste Stand seit mindestens 25 Jahren. Hauptgrund war eine Finanzierungslücke. SIPRI sagt, wenn das so weitergeht, drohen mehr Konflikte mit schlimmeren Folgen für die Zivilbevölkerung. Der Wirtschaftsweise Achim Truger fordert, dass Beamte künftig in die gesetzliche Krankenversicherung einzahlen sollen. In der Neuen Osnabrücker Zeitung sagt er, es sei völlig falsch, Beamte daraus zu halten. Durch ihre guten Gehälter würde die Kassenlage gestärkt. Truger stellt außerdem grundsätzlich in Frage, ob Deutschland so viele Beamte braucht. Lehrer und Professorinnen müssten seiner Meinung nach nicht zwingend verbeamtet werden. Ein Regionalzug mit über 300 Passagieren ist am Abend in der Nähe von Ingolstadt evakuiert worden. Der Zug sei kurz vor 19 Uhr auf Höhe Stammham im Landkreis Eichstätt stehen geblieben, so die Polizei. Der Grund ist noch unklar. Ein großes Aufgebot an Rettungskräften kümmerte sich um die Passagiere. Diese wurden mit Bussen über die A9 weitergebracht. In der Basketball-Bundesliga gibt's zwei entscheidende Spiele im Kampf ums Playoff-Halbfinale. Würzburg hat die Serie gegen Bonn ausgeglichen. Nach dem 82-70 Sieg steht es nun 2-2. Und auch Berlin hat gegen Vechta Spiel 5 erzwungen durch ein 85-79. Die Entscheidungen fallen jeweils am Mittwoch. München und Bamberg hatten es schon ins Halbfinale geschafft.
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2: Ich bin Justin Hamm. Das heiße Pfingstwochenende genießen viele im oder am Wasser. Es war gestern oft voll an den Seen und in Frei- und Schwimmbädern. Die Deutsche Lebensrettungsgesellschaft warnt jedoch vor der Gefahr tödlicher Badeunfälle. Mehr von Tanja Wagner.
3: So mancher Bademeister durfte die Tage mit einem mulmigen Gefühl am Beckenrand sitzen. Denn noch immer gibt es laut DLRG viel zu viele Nichtschwimmer im Land. In etlichen Schwimm- und Freibädern gilt mittlerweile die Regel, ohne Bronzeabzeichen geht's ohne erwachsene Begleitung auch nicht hinein. Große Gefahren lauern auch an unbeaufsichtigten Badestellen.
2: In der SPD gibt es Widerstand gegen mögliche Kürzungen beim Elterngeld. Fraktionsvize Dagmar Schmidt hat sich im Spiegel dagegen ausgesprochen, das Elterngeld pauschal zu kürzen. Familienpolitik müsse verlässlich und planbar bleiben. Hintergrund: Finanzminister Klingbeil hat alle Ministerien zu Einsparungen verpflichtet. Familienministerin Prien hatte deshalb eine Verkürzung der Bezugsdauer oder niedrigere Leistungen ins Spiel gebracht. In Füssen hat die Polizei zwei Hunde aus einem überhitzten Auto gerettet. Die Tiere waren gestern am frühen Abend über längere Zeit in dem Fahrzeug eingesperrt. Gegen die 71 Jahre alte Besitzerin läuft jetzt ein Ermittlungsverfahren wegen eines möglichen Verstoßes gegen das Tierschutzgesetz. Die Polizei erinnert nochmal, Kinder und Tiere sollten bei hohen Temperaturen nicht im Auto gelassen werden, auch nicht bei geöffnetem Fenster. Ein recht erfolgreicher Auftakt für die deutschen Teilnehmenden beim zweiten Tennis-Grand-Slam des Jahres, den French Open. Deutschlands Nummer 1 Alexander Zverev erledigte seine Erstrundenaufgabe in Paris ohne Probleme 3:0 gegen den Franzosen Benjamin Bonzi. Tamara Korpatsch gewann gegen die Spanierin Sara Sorribes-Tormo glatt in 2 Sätzen. Jannik Hanfmann musste sich nach einem 1:3 gegen Hamad Medjedovic aus Serbien verabschieden.
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18: Ich bin Justin Hamm. Internationale Friedensmissionen sind derzeit stark in Gefahr. Das zeigt ein Bericht des Stockholmer SIPRI-Instituts. Demnach gab es in den vergangenen 25 Jahren nie so wenige UN-Blauhelme und andere Einsatzkräfte bei Friedensoperationen wie zuletzt. Kollegin Julia Weschenbach, was sind die Gründe dafür?
19: Ein perfekter Sturm aus finanziellen und politischen Faktoren, sagen die Forscher. Allein den UN-Blauhelmen fehlten im vergangenen Jahr 2 Milliarden US-Dollar. Die USA schulden den Vereinten Nationen Milliarden an Mitgliedsbeiträgen, unter anderem für die Friedensmissionen. Die Finanzprobleme könnten dramatische Folgen haben. Mehr Konflikte, die die zivile Bevölkerung härter treffen.
18: Der Wirtschaftsweise Achim Truger fordert, dass Beamte künftig in die gesetzliche Krankenversicherung einzahlen sollen. In der Neuen Osnabrücker Zeitung sagt er, es sei völlig falsch, Beamte daraus zu halten. Durch ihre guten Gehälter würde die Kassenlage gestärkt. Truger stellt außerdem grundsätzlich in Frage, ob Deutschland so viele Beamte braucht. Lehrer und Professorinnen müssten seiner Meinung nach nicht zwingend verbeamtet werden. Eine Gleitschirmpilotin hat einen unglaublichen Unfall mit einem Kleinflugzeug erlebt und das Ganze live gefilmt. Auf den Aufnahmen, die die Österreicherin auf Instagram hochlud, ist zu sehen, wie eine Cessna über ihrem Kopf vorbeirast und den Gleitschirm zerfetzt. Die 44-Jährige konnte den Rettungsschirm auslösen und sicher landen. Der Unfall passierte am Samstag bei Zell am See. Die Polizei ermittelt nun gegen die Piloten des Flugzeugs. Nach einem Jahr im Amt veröffentlicht Papst Leo heute seine erste Enzyklika. In dem mehr als 100 Seiten langen Lehrschreiben geht es um das Thema künstliche Intelligenz. Die erste Enzyklika in der Amtszeit eines neuen Papstes gilt vielfach als eine Art Regierungserklärung für dessen Pontifikat. Leos Lehrschreiben trägt den Namen Magnifica Humanitas.

0: Das, also großartige Menschheit.
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21: Ich bin Justin Hamm. Guten Morgen. Sinkende Truppenzahlen, Finanzierungsprobleme und geopolitische Blockaden. Internationale Friedensmissionen sind derzeit in Gefahr. Das berichtet das SIPRI-Institut. Ende 2025 waren nur noch rund 79.000 UN-Blauhelme und andere Einsatzkräfte im Einsatz. Das ist der niedrigste Stand seit mindestens 25 Jahren. Hauptgrund war eine Finanzierungslücke. SIPRI sagt, wenn das so weitergeht, drohen mehr Konflikte mit schlimmeren Folgen für die Zivilbevölkerung. Das heiße Pfingstwochenende genießen viele im oder am Wasser. Es war gestern oft voll an den Seen und in Frei- und Schwimmbädern. Die Deutsche Lebensrettungsgesellschaft warnt jedoch vor der Gefahr tödlicher Badeunfälle. Mehr von Tanja Wagner.
22: So mancher Bademeister durfte die Tage mit einem mulmigen Gefühl am Beckenrand sitzen. Denn noch immer gibt es laut DLRG viel zu viele Nichtschwimmer im Land. In etlichen Schwimm- und Freibädern gilt mittlerweile die Regel, ohne Bronzeabzeichen geht's ohne erwachsene Begleitung auch nicht hinein. Große Gefahren lauern auch an unbeaufsichtigten Badestellen.
21: In Bayern ist die Zahl der Fahrraddiebstähle im vergangenen Jahr deutlich zurückgegangen. Trotzdem werden im Schnitt immer noch mehr als 60 Räder pro Tag geklaut. Der Schaden liegt bei über 27 Millionen Euro, deutlich mehr als noch vor ein paar Jahren, weil heute viele teure E-Bikes gestohlen werden. Und wer sein Rad verliert, sieht es meist nicht wieder. Die Aufklärungsquote liegt bei gerade mal 13,6%. In der Basketball-Bundesliga gibt's zwei entscheidende Spiele im Kampf ums Playoff-Halbfinale. Würzburg hat die Serie gegen Bonn ausgeglichen. Nach dem 82-70 Sieg steht es nun 2-2. Und auch Berlin hat gegen Vechta Spiel 5 erzwungen durch ein 85-79. Die Entscheidungen fallen jeweils am Mittwoch. München und Bamberg hatten es schon ins Halbfinale geschafft.
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17: Ich bin Joshua Heise. Guten Morgen. Wie soll das Finanzloch in der gesetzlichen Krankenversicherung gestopft werden? Der Wirtschaftsweiser Achim Truger fordert, dass auch Beamte künftig

0: die GKV einzahlen sollen. In der Neuen Osnabrücker Zeitung sagte er, durch die guten Gehälter von Beamten würde die Kassenlage gestärkt. Truger stellt außerdem grundsätzlich in Frage, ob zum Beispiel Lehrerinnen oder Professoren überhaupt verbeamtet werden müssen. Internationale Friedensmissionen sind in Gefahr. Das zeigt ein Bericht des Stockholmer SIPRI-Instituts. Demnach gab es in den vergangenen 25 Jahren nie so wenige UN-Blauhelme und andere Einsatzkräfte bei Friedensoperationen wie zuletzt. Kollegin Julia Weschenbach, was sind die Gründe?
1: Ein perfekter Sturm aus finanziellen und politischen Faktoren, sagen die Forscher. Allein den UN-Blauhelmen fehlten im vergangenen Jahr 2 Milliarden US-Dollar. Die USA schulden den Vereinten Nationen Milliarden an Mitgliedsbeiträgen, unter anderem für die Friedensmissionen. Die Finanzprobleme könnten dramatische Folgen haben. Mehr Konflikte, die zivile Bevölkerung härter treffen.
0: Die Deutsche Bahn will im Regionalverkehr wieder auf über 90% Pünktlichkeit kommen. Zuletzt hat das vor mehr als einem Jahr geklappt. Als Hauptproblem gilt die marode Infrastruktur. Letztes Jahr wurden knapp 20 Milliarden Euro in rund 26.000 Baustellen gesteckt. Trotzdem hakt es weiter gewaltig. Immerhin, die Fahrgastzahlen steigen. Im April gab es knapp 10% mehr Reisende als im Vorjahr. Wir bleiben beim Thema. Ein Regionalzug mit über 300 Passagieren ist am Abend in der Nähe von Ingolstadt evakuiert worden. Der Zug war auf Höhe Stammham im Landkreis Eichstätt plötzlich stehen geblieben, so die Polizei. Der Grund ist noch unklar. Rettungskräfte halfen den Menschen aus dem Zug. Die Betroffenen wurden dann mit Bussen über die A9 weitergebracht.
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16: Ich bin Joshua Heiser. Guten Morgen. Die deutsche Industrie konnte im ersten Quartal erstmals seit fast 3 Jahren den Umsatz steigern. Trotzdem werden laut einer Studie weiter im großen Stil Jobs abgebaut. Besonders betroffen sind die Autoindustrie und der Maschinenbau. Diana Kramer berichtet.
17: Auch wenn der Umsatz zu Jahresbeginn nach 10 Quartalen mit Rückgängen endlich wieder leicht im Plus war, die Belastungen wiegen schwer. Hohe Energie- und Arbeitskostenkonkurrenz aus China und US-Zölle. Während jahrelang der Fachkräftemangel eines der großen Probleme war, sind es jetzt Überkapazitäten. Bei vielen Unternehmen werden Sparprogramme angeschoben oder Produktionsstandorte ganz geschlossen.
16: Die Krisen der Welt sind weiter groß, doch internationale Friedensmissionen haben es immer schwerer. Wie das Stockholmer Friedensforschungsinstitut SIPRI mitteilt, waren im letzten Jahr so wenige Soldaten an Friedenseinsätzen beteiligt wie seit 25 Jahren nicht. Grund sind laut SIPRI geopolitische Spannungen, politischer Druck und fehlendes Geld. Für die Christen ist gerade Pfingsten. Für über 1,5 Millionen Muslime beginnt die islamische Pilgerfahrt Hadsch. Dafür reisen sie nach Mekka in Saudi-Arabien, trotz des Irankriegs. Der Hadsch gehört zu den 5 Säulen des Islam. Alle gesunden Gläubigen, die es sich leisten können, sollen mindestens einmal im Leben daran teilnehmen. Der Freistaat ist an sich zwar sehr sicher, trotzdem sind im letzten Jahr in Bayern rechnerisch jeden Tag mehr als 60 Fahrräder geklaut worden. Das zeigt eine Auflistung des Innenministeriums nach einer Anfrage der SPD. Die meisten Räder wurden demnach in Oberbayern und im Raum München gestohlen, aber die Zahl der Radeldiebstähle ist insgesamt zurückgegangen. Die Aufklärungsquote lag bei 13,6%.
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0: André aus Guten Morgen Mainfranken.
1: Hallo.
0: Was war das am Freitag für eine Mega-Party im Volkacher Freibad?
1: Ja.
0: Wir haben euch reingelassen vor der offiziellen Eröffnung.
1: Und wir haben die Wellenrutsche zusammen getestet, gell?
0: Das war so schön.
1: Und wir haben mit so vielen Hörern gesprochen, die sich freuen, dass das Bad endlich wieder auf ist, weil sie schon ihr ganzes Leben drin verbracht haben, so wie die Chrissy.
2: Hier gab es den ersten Kuss, hier gab es die erste große Liebe, hier gab es alles. Es ist einfach, ja, Heimat, Lebendigkeit, es ist wunderschön.
1: Oh, da bekomme ich richtig Gänsehaut. So, und falls euch das noch nicht genug Freibad war, könnt ihr ab Pfingsten ja auch noch nach Magdeinersheim, Lohr oder Ochsenfurt. Nur mal so als Beispiel.
0: Welches Freibad wann aufhat, das seht ihr auch bei uns auf meinscharivari.de. Und ja, dann wünschen wir euch jetzt viel Spaß beim Planschen. Bis Dienstag, da hören wir uns nämlich wieder ab 5:30 hier bei Charivari.
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4: Und da werfen wir doch gleich mal einen Blick aufs Thermometer jetzt um kurz vor 8 und das steht tatsächlich schon auf 19 Grad zum Beispiel bei euch in Sulzfeld und hier in Würzburg am Dom. Das heißt, wir merken schon, es geht richtig aufwärts mit den Temperaturen, wie es auch die letzten Tage schon der Fall war. Heute tatsächlich an diesem schönen Pfingstmontag bis zu 32 Grad, also jede Menge Gelegenheit, was Schönes zu unternehmen. Kaum wolkig, sehr sonnig und morgen das Ganze ähnlich. Am Mittwoch haben wir so ein leichtes Schauerrisiko, aber das war es dann auch schon, denn danach geht es genauso schön weiter. Viel Sonne bei rund 27 Grad.
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5: Ich bin Joshua Heise. Guten Morgen. Mit den sommerlichen Temperaturen fließt auch wieder ordentlich Schweiß. An sich ist das gut, oft bringt die körpereigene Klimaanlage aber auch unangenehme Gerüche mit sich. Kimberly Klages erklärt, was hilft.
6: Zum Beispiel Deo benutzen. Das bekämpft vor allem die Gerüche und reduziert die Bakterien auf der Haut. Aber auch luftige Kleidung aus Leinen oder Baumwolle unterstützen die Verdunstung des Schweißes. Salbeitee kann übrigens das Schwitzen auch leicht reduzieren, weil Salbei die Schweißdrüsen etwas verengt. Und regelmäßiges Duschen hilft natürlich auch bei unangenehmen Gerüchen.
5: Die Diskussion um einen möglichen Kerosinmangel wegen des Iran-Kriegs verunsichert Reisende in Deutschland. Einer Umfrage zufolge hat bereits fast jeder Fünfte einen Flug storniert oder umgebucht. Zudem haben 62% der Befragten ihr Reiseverhalten geändert. Viele weichen auf Bahn oder Auto aus, andere buchen früher oder verschieben ihre Reisepläne. Erst hat er noch auf die Tube gedrückt, jetzt dämpft US-Präsident Trump die Hoffnungen auf einen schnellen Deal zur Beendigung des Iran-Kriegs. Beide Seiten müssten sich Zeit nehmen, schrieb er auf seinem Sprachrohr. Es dürfe keine Fehler geben. Vor einer Woche hatte Trump den Iran noch zu schnellen Zugeständnissen gedrängt. Wichtige Punkte wie das iranische Atomprogramm sind weiter ungeklärt. Kimi Antonelli ist in der Formel 1 weiter nicht zu stoppen. Der 19 Jahre alte Italiener hat in Kanada sein viertes Rennen in Folge gewonnen. In Montreal fuhr der Mercedes-Pilot vor Lewis Hamilton im Ferrari und Max Verstappen im Red Bull über die Ziellinie. Antonellis Teamkollege und WM-Kontrahent George Russell schied mit einem Motorschaden aus.
4: Soweit die Nachrichten aus der Welt und die aus der Region gibt's jederzeit zum Nachlesen bei uns auf meinscharivari.de.
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4: Um kurz nach 8 und da ist es ruhig in der Region. Einen Blitzer haben wir und zwar den Blitzeranhänger, der steht in Wiesentheid Richtung Feuerbach und zwar am Ortseingang Feuerbach. Falls ihr noch was gesehen habt, gerne reinmelden über die 0800 30 80 700 und ansonsten eine gute Fahrt.
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4: Mit mir Bernd Heisel, ich wünsche euch einen wunderbaren guten Morgen an diesem schönen Pfingstmontag und wir haben wieder einige Perlen für euch ausgegraben. Jetzt gleich Nick Kershaw zum Beispiel. Außerdem Westernhagen, ein 80er aus Deutschland, weil ich dich liebe. Und das hier ist jetzt Marietta Fire and Ice. Ich wünsche euch einen wunderbaren Montag. Genießt die Sonne.

0: Der große 80er-Tag hier bei Charivari. Guten Morgen und das Ganze mit Westernhagen, ein Klassiker aus Deutschland. Ja, damals hatte er große Erfolge, heute lebt er tatsächlich sehr zurückgezogen, der Westernhagen, ist aber immerhin ja auch schon 77 Jahre alt. Unser nächster Klassiker, der stammt von einem Künstler, der leider nicht mehr unter uns ist und doch verzaubert und fasziniert uns seine Musik immer noch. Ja klar, es geht um Michael Jackson und den können wir ja zurzeit auch im Kino erleben. Seine Erfolgsgeschichte Michael nämlich. Es geht los bei den Anfängen, als Vater Joseph Jackson seine Kinder auf den Erfolg im Musikbusiness eingeschworen hat.
1: Wollt ihr euer Leben lang im Stahlwerk arbeiten, so wie ich?
2: Nein, Sir.
1: Seid ihr bereit dafür zu kämpfen?
2: Ja, Sir.
1: Das brauche ich etwas lauter. Seid ihr bereit dafür zu kämpfen?
2: Ja, Sir.
0: Ja, das waren die Jackson 5 und der Rest ist dann eben Geschichte. Michael Jackson hat eine unglaubliche Solokarriere hingelegt und 1988 war auch hier bei uns auf den Mainwiesen live zu hören. Und dort hat er bestimmt auch diesen Klassiker hier rausgeholt. Ebenfalls von 1988, Another Part of Me.

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3: Ja, 19 Grad sind es im Moment bei euch in Winterhausen und in Würzburg an der Marienkapelle. Aber da hört es natürlich nicht auf. Im Gegenteil, es geht kräftig nach oben. Bis zu 32 sind heute drin. Wahnsinn, oder? Es fühlt sich schon richtig sommerlich an, sehr sonnig. Wolken haben wir kaum und morgen wird das Ganze nochmal so ähnlich aussehen. Am Mittwoch so ein leichtes Schauerrisiko, aber das soll uns nicht stören, denn anschließend geht es schon wieder weiter mit viel Sonne bei rund 27 Grad.
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3: Um 8.30 Uhr, Servus auf die Straßen und da haben wir gute Nachrichten, es ist nämlich nichts los. Seid aber bitte nicht zu schnell unterwegs und zwar, wenn ihr durch Wiesentheid fahrt Richtung Feuerbach, da haben wir einen Blitzeranhänger stehen am Ortseingang Feuerbach, hier also bitte Fuß vom Gas.
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1: Ja, da könnt ihr heute wieder in Würzburg ein Stück Exotik erleben, und zwar beim Afrika-Festival. Und das in einer neuen Location, denn diesmal gibt's Kulinarik, Musik und Tanz rund ums Rathaus in der Innenstadt statt auf den Mainwiesen. Heute zum Beispiel ab 11 Uhr ab der alten Mainbrücke mit einer Straßenparade, Saltos, Menschenpyramiden und Jonglage vom Künstlerkollektiv Adesa. Also eine atemberaubende Show. Wer es ganz klassisch mainfränkisch möchte, der darf einen Abstecher nach Sommerach machen. Dort läuft nämlich das Pfingstweinfest. Heute mit Swingmusik ab 11.30 Uhr. Und am Abend ab 19 Uhr mit Rock'n'Roll und Pop. Und dazu köstliches Essen und selbstverständlich jede Menge erstklassige Weine. Und ein Familientrip wäre zum Beispiel das Köhlerfest in Frammersbach wert. Nicht nur rund um die Herstellung von Holzkohle dreht sich das Fest, sondern es gibt auch Kulinarik und Live-Musik, beispielsweise um 14.30 Uhr mit den Spessart-Musikanten. Noch mehr Tipps gibt's natürlich auf meinscharivari.de in unseren Wochenendtipps. Und da bin ich mir sicher, wird das ein unvergesslicher Pfingstmontag.

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4: Ja, Wetter, nicht nur Wetter, sondern Traumwetter gibt's heute wieder. Der Pfingstmontag wird sogar noch ein Stückchen wärmer, bis zu 32 Grad sind auf jeden Fall drin. 19 haben wir jetzt schon bei euch in Hafenlohr und in Würzburg an der Uniklinik. Und wie gesagt, im Laufe der Zeit, im Laufe des Vormittags schon, geht's da noch kräftig nach oben. Wolken haben wir derweil keine. Erst am Mittwoch gibt es so ein kleines Schauerrisiko, aber danach geht es schon wieder weiter mit ganz viel Sonne. Das Ganze bei rund 27 Grad.
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5: Ich bin Joshua Heise. Guten Morgen. Die Deutsche Bahn will im Regionalverkehr wieder eine Pünktlichkeitsquote von mehr als 90% erreichen. Die Herausforderung sei, den Abwärtstrend schnell zu stoppen, sagte der Chef der DB Regionalverkehrstochter der Deutschen Presseagentur. Uli Reitinger berichtet.
6: Auf 28.000 Baustellen allein in diesem Jahr arbeiten sie daran, das marode Schienennetz wieder fit und damit die Züge wieder pünktlicher zu machen. Auch Änderungen am Fahrplan mit mehr Pufferzeiten und mit Joker-Gleisen, also Gleise, die extra freigehalten werden, um auf Störungen flexibler reagieren zu können, sollen die Züge pünktlicher machen.
5: Nach den massiven russischen Luftangriffen hat die Ukraine eine Dringlichkeitssitzung des UN-Sicherheitsrats beantragt. Der ukrainische Außenminister forderte eine entschlossene Reaktion der internationalen Gemeinschaft. In der Nacht auf Sonntag hatte Moskau zum dritten Mal eine Hyperschallrakete eingesetzt, die auch mit Atomsprengköpfen besetzt werden kann. Mindestens 4 Menschen kamen ums Leben. In weiten Teilen Bayerns liegt die Waldbrandgefahr mittlerweile bei Stufe 4, dem zweithöchsten Wert. Besonders betroffen sind der Nordwesten und die Mitte des Freistaats, meldet der Deutsche Wetterdienst. Zur Wochenmitte droht in einzelnen Regionen sogar die höchste Stufe 5. Das Forstministerium erinnert, im Wald gilt von März bis Oktober Rauchverbot. Am zweiten Wettkampftag der French Open in Paris sind 3 deutsche Tennisspielerinnen im Einsatz. Tatjana Maria trifft heute auf die Belgierin Elise Mertens. Eva Lys bekommt es mit Petra Matschenko aus Kroatien zu tun. Ella Seidel spielt gegen die Lettin Jelena Ostapenko um den Einzug in die zweite Runde.
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4: Um kurz nach 9 einen guten Morgen auf die Straßen und da sieht's sehr gut aus. Es ist nichts los in der Region. Wir haben nur einen Blitzer und zwar den Blitzeranhänger am Ortseingang Feuerbach. Wenn ihr von Wiesentheid aus Richtung Feuerbach unterwegs seid, hier also bitte Fuß vom Gas, aber ansonsten eine gute Fahrt.
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4: Mit mir Bernd Heisel und da gehen wir gleich ins Jahr 85 mit OMD und Secret. Einen schönen Pfingstmontag.

0: Das wäre doch auch eine gute Idee für heute, oder? Vamos a la Playa. Gehen wir mal zum Strand von Rigera hier bei Charivari beim großen 80er-Tag. Und wie gesagt, das ist auch eine schöne Idee heute, eine Abkühlung zu holen, im Main zum Beispiel oder natürlich auch gerne im Freibad. Und wir waren ja erst mit euch im Freibad, nämlich in Volkach. Eine riesen Gaudi war es. Wir haben euch eingeladen zur großen Pre-Opening-Party ins frisch sanierte Bad. Monique und André aus Guten Morgen Mainfranken und das Charivari-Team haben jede Menge Charivari-Wasserbälle mitgebracht für euren Wasserspaß und ihr habt auch die neue Breitwellenrutsche getestet, die neuen Becken. Schaut gerne mal vorbei auf der Charivari Facebook- und Instagram-Seite, dort gibt es nämlich ein Video. Wir haben euch gefragt, wie findet ihr das neue Freibad?
1: Ganz cool, wir sind total begeistert, schön.
2: Sehr schön, hat sich sehr viel geändert, zum Positiven, sehr schön.
3: Sehr schön, also mittlerweile haben wir schon das Babybecken und die Rutsche ausprobiert und ja, hat Spaß gemacht bis jetzt.
4: Super, ist echt schön geworden.
5: Ja, super. Also ich kann es nur jedem empfehlen. Kommt her. Wirklich, wirklich gut gemacht. Das ist auch nicht so eiskalt. Also das ist auch super.
6: Unglaublich schön.
0: Also die Sanierung hat sich auf jeden Fall gelohnt. Das Volkacher Freibad ist bereit für den Sommer. Und darauf freut sich auch Hörerin Chrissy.
7: Dann wird es ein mega geiler Sommer werden. Von der Arbeit und von der Schule direkt ins Freibad und dann nach Hause. Wahrscheinlich brauchen wir überhaupt nichts anderes mehr als Freibad.
0: Ja, gute Idee. Und das geht natürlich auch heute schon so. Nicht nur in Volkach, sondern auch in Lohr beispielsweise. Dort stehen die Türen seit diesem Wochenende offen, genauso wie Neubrunn, Ochsenfurt und Markt Einersheim. Überall dort könnt ihr euch schon mal die Abkühlung holen, inklusive Freibad-Pommes selbstverständlich.

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7: Es wird immer wärmer hier in Mainfranken. 22 Grad sind es in Geiselwind und in Würzburg an der Residenz. Aber locker 10 Grad kriegen wir noch oben drauf. Bis zu 32 sind heute möglich in der Region. Und das Schöne ist, genauso wird es auch weitergehen. Morgen und dann auch den Rest der Woche. Nur am Mittwoch haben wir so ein leichtes Schauerrisiko. Aber das ist auf jeden Fall verkraftbar. Und anschließend auch wieder rund 27 Grad.

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1: Um 9.30 Uhr, hallo auf die Straßen. Alles frei im Moment. Ein Blitzer steht am Ortseingang von Feuerbach von Wiesentheid aus kommend. Der Blitzeranhänger, nämlich der Polizei. Sollte euch noch was auffallen, gerne reinmelden, zum Beispiel per WhatsApp. Und ansonsten eine gute Fahrt durch den Vormittag.
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Der Charivari 80er Tag. An diesem Pfingstmontag mit Police, Don't Stand So Close To Me. Ich finde ja, deren Klassiker von Police klingen immer sehr, sehr entspannt. Genauso ist es natürlich auch bei Reggae. Auch der gibt uns so eine lockere Stimmung, einfach Entspannung mit. Und UB40 machen Reggae schon seit 1978, sind also schon alte Hasen. Übrigens, UB40 steht für Unemployment Benefit Form 40, also das englische Formular für die Arbeitslosenhilfe. Erstmal ein kurioser Name, sich danach zu benennen. Aber klar, Reggae nimmt es eben ein bisschen lockerer. Und ähnlich ungewöhnlich kam die Band auch an ihre ersten Instrumente. Die hat nämlich Sänger Alistair Campbell nach einer Kneipenschlägerei von seinem Schmerzensgeld bezahlt. Wahnsinn. Ja, und damit sind dann tolle Klassiker entstanden. Wie zum Beispiel 1983 Red Red Wine.

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7: Ja, Freibadwetter, Ausflugswetter, je nachdem, was ihr so gern damit anstellen würdet. Auf jeden Fall ist es wirklich bombig. Wir haben keine Wolken am Himmel, das Ganze im Moment bei 23 Grad. Zum Beispiel bei euch in Helmstadt und in Würzburg am CCW. Aber wir haben ja gerade mal 10 Uhr. Das heißt, es wird auf jeden Fall noch ordentlich nach oben gehen. Bis zu 32 sind heute möglich und damit richtig sommerliche Hitze. Morgen dann ähnlich,

0: Am Mittwoch haben wir ein leichtes Schauerrisiko, aber danach geht es schon wieder weiter mit ganz viel Sonne bei rund 27 Grad.
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2: Ich bin Joshua Heise. Die Diskussion um einen drohenden Kerosinmangel wegen des Iran-Kriegs verunsichert Reisende in Deutschland. Bei einer repräsentativen SAP-Umfrage gab fast jeder Fünfte an, deswegen selbst bereits einen Flug storniert, umgebucht oder eine Stornierung durch die Airline erlebt zu haben. Ursula Winkler berichtet.
3: Zwei Drittel sagen, wir haben umgeplant. So weicht fast jeder Zweite auf Bahn oder Auto aus. Ähnlich viele buchen Flüge viel früher als gewohnt. Und ein knappes Drittel hat Reisepläne erstmal aufgeschoben. Für den Fall eines echten Kerosinmangels hat Wirtschaftsministerin Reiche Gegenmaßnahmen angekündigt. Im Bundestag wurde nun eine Senkung der Ticketsteuer beschlossen. Zu wenig, heißt es allerdings von den Airlines. Sie fordern weitere Maßnahmen.
2: Ein Social-Media-Verbot für Kinder wird es in Deutschland wohl nicht allzu bald geben. Innenminister Dobrindt hat den Funke-Zeitungen gesagt, die Maßnahme sei schwer durchsetzbar und deshalb wenig zielführend. Wann Kinder ein Handy bekommen, sollte nicht der Staat entscheiden, sondern die Eltern. In anderen EU-Ländern wie Dänemark, Frankreich und Spanien sind Social-Media-Verbote bereits geplant oder schon eingeführt. Der maritime Koordinator der Bundesregierung PLOS will das Infrastruktursondervermögen auch für Häfen und Wasserstraßen öffnen. Der CDU-Politiker begründet seine Forderung mit der Bedeutung der Häfen für Exportwirtschaft und Verteidigung. Bislang sind die 300 Milliarden Euro, die der Bund in den nächsten 12 Jahren freigibt, vor allem für Straße und Schiene vorgesehen. Nach einer Zugpanne auf der ICE-Strecke München-Nürnberg kann es nach Angaben der Deutschen Bahn heute noch zu Verspätungen und Umleitungen kommen. Gestern Abend war ein Regionalzug mit rund 300 Fahrgästen im Landkreis Eichstätt liegen geblieben. Warum, ist unklar. Die Passagiere mussten auf Busse umsteigen. Dafür war kurzzeitig sogar ein Fahrstreifen der A9 gesperrt worden.
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0: Um kurz nach 10 Uhr naturgemäß an diesem schönen Feiertag ist nicht viel los. Allerdings haben wir einen neuen Blitzer und zwar an der B19 Richtung Estenfeld auf Höhe vom Kaufland. Hier also Fuß vom Gas. Ebenso bitte in Feuerbach am Ortseingang, wenn ihr von Wiesentheid auskommt. Auch hier wird geblitzt. Eine gute Fahrt.
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0: Mit mir Bernd Heisel, einen schönen Pfingstmontag und da haben wir für euch wieder einige Perlen im Programm. Zum Beispiel Bryan Adams, der kommt gleich, ein Klassiker, Summer of 69, den kennen wir alle. Aber wir kramen natürlich auch so ein paar Sachen raus, die weniger bekannt sind und die wir nicht jeden Tag im Radio hören. Jim Diamond zum Beispiel und das hier ist Herbert Grönemeyer, Musik nur, wenn sie laut ist. Und ich würde sagen, das ist ein guter Vorschlag, dreht mal richtig auf.

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Jim Diamond hier bei Charivari. Das ist euer Pfingstmontag und der große 80er-Tag bei uns. Ja, und jetzt am Wochenende haben wir diese Bilder wohl alle gesehen. Auch überregional waren die dichten Rauchschwaden in den Medien. Ein Windrad bei Bibelried hat am Samstag Feuer gefangen und auch in Würzburg war der Qualm zu sehen. So stark war er. 100 Meter über dem Boden hat wohl das Getriebe und der Rotor Feuer gefangen. Warum ist bis jetzt noch unklar? Ja, und die Feuerwehr, die musste erstmal dabei zusehen. Denn 100 Meter über dem Boden, da war eben kein Löschen möglich. Sogar die A7 war mal für 2 Stunden gesperrt, weil das Windrad ziemlich nah an der Autobahn steht. Was jetzt genau der Auslöser war, da wird noch nachgeforscht. Ihr könnt aber gerne schon mal in unsere Nachrichten aus Mainfranken reinschauen. Dort gibt es ein Video und Fotos vom brennenden Windrad. Schaut auch gerne auf unserer Facebook-Seite und dann könnt ihr euch das nochmal in Ruhe anschauen. Und hier geht es natürlich weiter mit den Klassikern unserer Zeit am 80er-Tag. Zum Beispiel hier absolut Paul McCartney, My Brave Face.

0: sind Monique und André aus Guten Morgen, Mainfranken.
1: Hallo.
0: Was war das am Freitag für eine Mega-Party im Volkacher Freibad?
1: Ja.
0: Wir haben euch reingelassen vor der offiziellen Eröffnung.
1: Und wir haben die Wellenrutsche zusammen getestet, gell?
0: Das war so schön.
1: Und wir haben mit so vielen Hörern gesprochen, die sich freuen, dass das Bad endlich wieder auf ist, weil sie schon ihr ganzes Leben drin verbracht haben, so wie die Chrissy.
2: Hier gab es den ersten Kuss, hier gab es die erste große Liebe, hier gab es alles. Es ist einfach, ja, Heimat, Lebendigkeit, es ist wunderschön.
1: Oh, da bekomme ich richtig Gänsehaut. So, und falls euch das noch nicht genug Freibad war, könnt ihr ab Pfingsten ja auch noch nach Magdeinersheim, Lohr oder Ochsenfurt. Nur mal so als Beispiel.
0: Welches Freibad wann aufhat, das seht ihr auch bei uns auf meinscharivari.de. Und ja, dann wünschen wir euch jetzt viel Spaß beim Planschen. Bis Dienstag, da hören wir uns nämlich wieder ab 5:30 hier bei Charivari.
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1: So haben wir uns das alle gewünscht und genau so haben wir es auch bekommen. Traumwetter über die Pfingstfeiertage. 24 Grad messen wir jetzt zum Beispiel bei euch in Aschfeld im Landkreis Main-Spessart, genauso wie hier in Würzburg in der Semmelstraße am Funkhaus. Und das Ganze kennt bis jetzt zumindest noch kein Ende. Es geht noch hoch auf bis zu 32 Grad hier in der Region in Mainfranken. Also ein wunderbarer, schöner Pfingstmontag. Und das Tolle ist, die Woche geht auch genauso weiter. Wir haben viel Sonne, kaum Wolken bei rund 27 Grad. Nur am Mittwoch gibt es so ein ganz leichtes Schauerrisiko.
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1: 10:30 Uhr, Servus Autofahrer und

0: Da gibt es nach wie vor gute Nachrichten. Ihr habt freie Bahn, aber bitte nicht zu schnell. An der B19 Richtung Estenfeld steht ein Blitzer auf Höhe Kaufland und Wiesentheit Richtung Feuerbach. Hier wird geblitzt am Ortseingang von Feuerbach.
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1986 war das The Lady in Red von Chris de Burgh. Ihr hört Charivari am großen 80er-Tag hier am Pfingstmontag. Wir haben für euch die schönsten Klassiker aus dem Jahrzehnt der Neon-Leggings und Schulterpolster rausgesucht. Apropos, die Mode von damals, die ist ja heute auch wieder aktuell, oder? Fällt euch auch auf. Vielleicht weniger jetzt die Haarsprayfrisur bei den Frauen, aber zum Beispiel schon der Fokuhila bei den Männern, beispielsweise. Und das jetzt noch kombiniert mit ausgewaschenen Jeans und einer alten Lederjacke, dann ist der 80er-Style schon wieder perfekt. Oder auch bei den Frauen gern mal ein kantiger Blazer, auch in der Geschäftswelt, vielleicht sogar mit Schulterpolstern. Auch die sind wieder total in. Genauso wie Jumpsuits. Die hat Gina Easton gerne getragen, ebenfalls, wie wir im Musikvideo zu Morning Train sehen können. Könnt ihr euch ja mal anschauen im Internet, findet ihr ganz leicht. Die Musik dazu, die gibt's auf jeden Fall jetzt. Gina Easton mit dem Morning Train 9 to 5. Schönen Pfingstmontag.

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19: Traumwetter an Pfingsten, genauso wollten wir das und perfekt. Es hat natürlich auch funktioniert. Im Moment haben wir 24 Grad in Sulzfeld und auch in Würzburg beispielsweise an der Löwenbrücke. Aber wir schaffen noch eine Ecke nach oben. Bis zu 32 Grad können es nämlich werden. Also bestes Freibadwetter oder egal, was ihr sonst noch so alles unternehmen wollt. Es passt einfach wunderbar. Und das Schöne ist, auch der Rest der Woche wird ähnlich aussehen. Nur am Mittwoch haben wir so ein leichtes Schauerrisiko. Ansonsten aber wieder viel Sonne bei rund 27 Grad.
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21: Ich bin Joshua Heise. Mehr als 1.900 Kinder sind derzeit in Deutschland als vermisst gemeldet. Etwas mehr als vor einem Jahr. Das hat das BKA zum heutigen Tag der vermissten Kinder mitgeteilt. Die Aufklärungsquote

0: ist mit über 96%, aber extrem hoch. Häufige Gründe für Vermisstenmeldungen sind Kindesentziehungen, Ausreißer oder Streit mit den Eltern. Die heißen Pfingstfeiertage genießen viele im oder am Wasser. Es war gestern oft voll an den Seen und in Frei- und Schwimmbädern. Die Deutsche Lebensrettungsgesellschaft warnt jedoch vor der Gefahr tödlicher Badeunfälle. Mehr von Tanja Wagner.
1: So mancher Bademeister durfte die Tage mit einem mulmigen Gefühl am Beckenrand sitzen. Denn noch immer gibt es laut DLRG viel zu viele Nichtschwimmer im Land. In etlichen Schwimm- und Freibädern gilt mittlerweile die Regel, ohne Bronzeabzeichen geht's ohne erwachsene Begleitung auch nicht hinein. Große Gefahren lauern auch an unbeaufsichtigten Badestellen.
0: Eine Gleitschirmpilotin hat einen unglaublichen Unfall mit einem Kleinflugzeug erlebt und das Ganze live gefilmt. Auf den Aufnahmen, die die Österreicherin auf Instagram hochlud, ist zu sehen, wie eine Cessna über ihrem Kopf vorbeirast und dabei den Gleitschirm zerfetzt. Die 44-Jährige konnte den Rettungsschirm auslösen und sicher landen. Der Unfall passierte am Samstag bei Zell am See. Die Polizei ermittelt nun gegen die Piloten des Flugzeugs. Doping ausdrücklich erwünscht. In Las Vegas haben zum ersten Mal die sogenannten Enhanced Games stattgefunden. Bei den 22 Wettkämpfen waren verbotene Aufputschmittel erlaubt. Der erwartete krasse Leistungsunterschied blieb allerdings aus. Der deutsche Schwimmer Marius Kusch gewann über 100 Meter Schmetterling und kassierte 250.000 US-Dollar.
2: Soweit die Nachrichten aus der Welt und die aus der Region gibt's natürlich in der kostenlosen Charivari-App.
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2: Um 11 Uhr und 2 Minuten und das kann man ganz schnell abhaken. Es ist nichts los in der Region, bis auf einen kleinen Blitzer, der steht an der B19 Richtung Estenfeld, also von Würzburg aus auf Höhe Kaufland, also der Klassiker. Und sollte euch noch was auffallen, dann gerne reinmelden, kostenlos über die 0800 30 80 700. Und ansonsten habt eine gute Fahrt und kommt vor allem sicher an.
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2: Mit mir Bernd Heisel und Tears for Fears.

Ganz große, die da jetzt auf der Bühne stehen bei uns am großen Charivari 80er Tag. Queen mit A Kind of Magic. Freddie Mercury, leider ja viel zu früh verstorben, wie das ja doch bei vielen ist. Fleetwood Mac waren ja zum Beispiel auch noch bis 2022 zusammen unterwegs, bis dann Christine McVie plötzlich gestorben ist. Sie hat ja die Songs geschrieben für Fleetwood Mac, ganz viele, und auch gesungen. Und nach ihrem Tod wollte die Band einfach nicht mehr weitermachen. Hat keinen Sinn mehr, haben sie gesagt. Trotzdem hören wir immer wieder von Fleetwood Mac. Zum Beispiel ist Sängerin Stevie Nicks noch regelmäßig auf Tournee und veröffentlicht auch selber noch eigene Songs. Die größten Erfolge konnte aber Fleetwood Mac auf jeden Fall in den 80er feiern. Little Lies, Everywhere, Gypsy. Wir kennen jede Menge und die hören wir auch immer noch alle gerne. Seltener ist aber der hier. Hold Me. Ganz entspannt. Für den Pfingstmontag.

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15: Und? Geht's euch gut? Also ich glaube, ich kann schon sagen, mir schon. Die Mundwinkel gehen nach oben, schaut raus, die Sonne scheint, wir haben keine Wolken am Himmel und jetzt um 11:30 schon 25 Grad. Zum Beispiel bei euch in Eibelstadt oder auch in Würzburg am Stift Haug. Und das kennt noch kein Ende, zumindest jetzt noch nicht. Bis 32 Grad sind auf jeden Fall noch möglich. Also wunderbare Temperaturen, um was Schönes zu unternehmen, beispielsweise ins Freibad zu gehen. Und falls ihr es heute nicht mehr schafft, weil ihr sagt, ach Mensch, heute lege ich mich einfach nur auf die Terrasse und entspanne mich. Kein Problem, denn ihr habt noch genügend Gelegenheit. Die ganze Woche geht's so weiter. Nur am Mittwoch ein leichtes Schauerrisiko, anschließend aber schon wieder rund 27 Grad und ganz, ganz viel Sonne.
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15: 11.30 Uhr. Hallo auf die Straßen. Es ist nichts los in der Region. Nur ein Blitzerchen haben wir an der B19 Richtung Estenfeld auf Höhe Kaufland.
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Mit über 30 Millionen verkauften Tonträgern, eine der erfolgreichsten deutschen Sängerinnen überhaupt. Sandra hier bei Charivari am großen 80er-Tag und natürlich am Pfingstmontag, an dem es jetzt so langsam auf Mittag zugeht. Vielleicht grummelt bei euch schon der Magen, habt Lust auf was zu essen. Und zur Feier des Tages ist ja schließlich Feiertag. Ist es ja auch schön, vielleicht mal auswärts zu gucken. Ja, was essen zu gehen, ist ja immer schön, den Service und so weiter. Und anschließend heißt es dann, tja, Trinkgeld oder nicht. Rund 70% von euch sagen bei unserer Umfrage auf meinscharivari.de, klar, Trinkgeld gebe ich gerne, wenn jemand gut

0: Arbeit geleistet hat. Trotzdem, das Geld sitzt halt nicht mehr so locker wie früher, denn es ist ja auch alles teurer geworden. Das kann dann auch Michael Schwägerl vom Hotel- und Gaststättenverband in Unterfranken bestätigen.
1: Wenn man auf das Trinkgeldverhalten der Gäste blickt, hat sich doch einiges geändert. Bei Individualgästen, egal ob im Restaurant oder auch in Kneipen, hat die Trinkgeldfreudigkeit nachgelassen. Hat man früher, ging man von 10% aus, so ist hiervon derzeit nichts mehr zu sehen.
0: Ja, das Trinkgeld ist immer auf jeden Fall eine spannende Frage. Aber wie nimmt das Ganze eigentlich wahr, der als Kellner arbeitet? Katrin Haffinger aus unserem Charivari-Team schwingt nämlich nebenbei mit echter Leidenschaft in einer Pizzeria das Tablett.
2: Also ich persönlich muss sagen, für mich ist Trinkgeld die Wertschätzung meiner Arbeit. Deswegen ertappe ich mich auch immer so ein bisschen dabei, wenn jetzt ein Tisch mal kein oder wenig Trinkgeld gegeben hat, dass ich mich immer frage, oh, was ist vielleicht schiefgelaufen? Habe ich irgendwas nicht auf dem Schirm? Ist irgendwas doch nicht so gut gewesen? Weil ich denke mir immer, wenn man mit dem Service zufrieden ist, dann gibt man auch gerne Trinkgeld. Und wenn ich feiertags oder am Wochenende arbeite, wenn wirklich die Hütte brennt, super viel los ist, ich nur am Rumrennen bin, aber im Stress trotzdem noch einen guten und freundlichen Job mache, ja, dann freue ich mich natürlich auch über die 2-3 Euro mehr. Das sollte keinesfalls den Lohn ersetzen und man hört leider auch immer noch oft von Restaurants, in denen mit dem Argument gearbeitet wird, du bekommst ja Trinkgeld, deswegen gibt es keine Lohnerhöhung. So sollte das natürlich auch nicht funktionieren, vor allem, weil man auch schon merkt, dass weniger Trinkgeld gegeben wird. Es ist ja schließlich auch alles teurer geworden. Ich würde sagen, dass ich so im Durchschnitt bei so 7% ungefähr rauskomme. Trotzdem ist es natürlich auch gerade als Student oder Nebenjob eine gute zusätzliche Einnahmequelle.
0: Na klar, das kann man sich vorstellen. Was meint ihr denn dazu? Trinkgeld geben oder ist überflüssig? Schaut gerne vorbei auf meinscharivari.de. Dort gibt es unsere Umfrage oder auch gerne in der Charivari-App.

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23: 26 Grad in Hafenlohr und in Würzburg an der Kürnachtalhalle und es geht noch weiter nach oben. Bis zu 32 sind, wie gesagt, drin heute in Mainfranken und morgen sieht es ähnlich aus. Mittwoch so ein bisschen leichtes Schauerrisiko, aber halb so wild, denn anschließend wieder viel Sonne und bis zu 27 Grad warm.
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24: Ich bin Joshua Heise. Die Deutsche Bahn will im Regionalverkehr wieder auf über 90% Pünktlichkeit kommen. Zuletzt hat das vor mehr als einem Jahr geklappt. Als Hauptproblem gilt die marode Infrastruktur. Letztes Jahr wurden knapp 20 Milliarden Euro in rund 26.000 Baustellen gesteckt. Trotzdem hakt es weiter gewaltig. Immerhin, die Fahrgastzahlen steigen. Im April gab es knapp 10% mehr Reisende als im Vorjahr. Für die Christen ist gerade Pfingsten. Für über 1,5 Millionen Muslime beginnt die islamische Pilgerfahrt Hadsch. Dafür reisen sie nach Mekka in Saudi-Arabien, trotz des Irankriegs. Der Hadsch gehört zu den 5 Säulen des Islam. Alle gesunden Gläubigen, die es sich leisten können, sollen mindestens einmal im Leben daran teilnehmen. Die deutsche Industrie konnte im ersten Quartal erstmals seit fast 3 Jahren

0: Jahren den Umsatz steigern. Trotzdem werden laut einer Studie weiter im großen Stil Jobs abgebaut. Besonders betroffen sind die Autoindustrie und der Maschinenbau. Diana Kramer berichtet.
1: Auch wenn der Umsatz zu Jahresbeginn nach 10 Quartalen mit Rückgängen endlich wieder leicht im Plus war, die Belastungen wiegen schwer. Hohe Energie- und Arbeitskosten, Konkurrenz aus China und US-Zölle. Während jahrelang der Fachkräftemangel eines der großen Probleme war, sind es jetzt Überkapazitäten. Bei vielen Unternehmen werden Sparprogramme angeschoben oder Produktionsstandorte ganz geschlossen.
0: Wer holt sich den letzten Spot für die Fußball-Bundesliga? Das entscheidet sich heute Abend im Relegationsrückspiel zwischen Wolfsburg und Paderborn. Das Hinspiel war 0:0 unentschieden ausgegangen. Anstoß ist um 20.30 Uhr.
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2: Um 11:40 nach wie vor nichts los auf den Straßen, alles ruhig. Wir haben nur einen Blitzer, Würzburg B19 Richtung Estenfeld auf Höhe vom Kaufland.
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2: Mit mir Bernd Heisel, schönen Montag.

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1: Und da läuft ja in Würzburg immer noch das Afrika-Festival. Ihr könnt wieder ein Stück Exotik erleben und das in einer neuen Location. Diesmal gibt es Kulinarik, Musik und Tanz ja rund um das Rathaus in der Innenstadt. Heute beispielsweise um 16 Uhr den Trommler Moudou Seck. In seiner Heimat im Senegal ist er ein Griot. Das ist ein traditioneller Geschichtenerzähler und Musiker. Und ihn könnt ihr heute bei Tanz und Percussion erleben. Wer es klassisch mainfränkisch möchte, kein Problem, der darf einen Abstecher nach Sommerach machen. Dort läuft nämlich das Pfingstweinfest. Heute am Abend ab 19 Uhr mit Rock'n'Roll und Popmusik und dazu köstliches Essen und selbstverständlich jede Menge erstklassige Weine. Und ein Familientipp wäre zum Beispiel das Köhlerfest in Frammersbach. Nicht nur rund um die Herstellung von Holzkohle dreht sich dieses Fest, sondern es gibt natürlich auch Kulinarik und Live-Musik, zum Beispiel ab heute Nachmittag um 14:30 mit den Spessart-Musikanten. Das war jetzt nur eine kleine Auswahl von allem, was heute so los ist. Es gibt noch viel, viel mehr. Schaut gerne mal vorbei auf meinscharivari.de. In unseren Wochenendtipps gibt's alle Infos für euch.

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15: Es geht steil nach oben. 27 Grad zeigt uns das Thermometer jetzt im Moment an. Zum Beispiel bei euch in Margitzhüchheim und hier in Würzburg auf dem Marktplatz und bestimmt auch bei euch. Und es wird noch weiter nach oben gehen. Bis zu 32 Grad sind heute drin. Und der Rest der Woche, ja, der läuft dann so weiter bei rund 27 Grad. Immer noch wunderbar und vor allem auch keine Wolken und ganz viel Sonne.
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15: 12.30 Uhr und auch hier sieht es sehr sonnig aus. Es ist nämlich einfach mal nichts los, deshalb eine gute Fahrt.
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Der große Charivari 80er Tag mit einem Klassiker aus Deutschland. Markus Mörl war das zusammen mit Nena. Naja, zumindest im Film Gib Gas, ich will Spaß. In dieser Version, die wir gerade gehört

Bieber allerdings mit einer anderen Sängerin. Ja, die beiden, die sind nicht zusammen, aber es gibt auch viele Ehepaare, die zusammen Musik machen und gemacht haben. Womack und Womack fällt mir zum Beispiel ein, ebenfalls natürlich aus den 80ern. Teardrops kennen wir zum Beispiel, alle läuft auch bei uns im Programm immer wieder. Oder auch New Shoes, die sind eher unbekannter. Das sind John Smith und Valerie Day, wie gesagt, verheiratet. Und die machen immer noch gerne Musik. Die großen Erfolge hatten sie aber wie viele in den 80ern. Zum Beispiel mit I Can't Wait und den haben wir jetzt für euch.

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16: Strahlender Sonnenschein, ja, der begleitet uns hier heute durch diesen Pfingstmontag. Aktuelle Temperaturen bei euch in Astheim 27 Grad, in Würzburg auf dem Sternplatz, da sind es 28 Grad. Der Himmel bleibt häufig wolkenlos, Höchstwerte erreichen bis 31 Grad. Ja, und am Main entlang, da kann es auch schon mal 32 Grad werden. Morgen bleibt es auch sonnig und sehr warm bis heiß. Am Mittwoch kommen wir dann ein bisschen kühlere Luft mit Quellwolken, leichtes Schauerrisiko und im Anschluss scheint aber dann bis Freitag wieder häufig die Sonne.
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17: Ich bin Joshua Heise. Die SPD will das Elterngeld möglichst nicht kürzen. SPD-Parlamentsgeschäftsführer Wiese hat Familienministerin Prien von der CDU aufgefordert, in ihrem Etat woanders zu sparen. Das Elterngeld sei für viele junge Familien sehr wichtig, sagte er der Rheinischen Post. Eine Koalitionsarbeitsgruppe prüft derzeit, welche Subventionen und Steuervergünstigungen gekürzt werden könnten. Mit den sommerlichen Temperaturen fließt auch wieder ordentlich Schweiß. An sich ist das gut, oft bringt die körpereigene Klimaanlage aber auch unangenehme Gerüche mit sich. Kimberly Klages erklärt, was hilft.
18: Zum Beispiel Deo benutzen. Das bekämpft vor allem die Gerüche und reduziert die Bakterien auf der Haut. Aber auch luftige Kleidung aus Leinen oder Baumwolle unterstützen die Verdunstung des Schweißes. Salbeitee kann übrigens das Schwitzen auch leicht reduzieren, weil Salbei die Schweißdrüsen etwas verengt. Und regelmäßiges Duschen hilft natürlich auch bei unangenehmen Gerüchen.
17: Blau und gerade mal so groß wie ein Golfball. Forschende haben vor den Galapagos-Inseln eine neue Tierart entdeckt. Einen winzigen blauen Oktopus namens Microelidone galapagensis. Nun ja, entdeckt wurde er technisch gesehen schon 2015, aber die Erforschung hat gedauert. Ein eingefangenes Weibchen wurde mit tausenden Röntgenbildern digital zu einem 3D-Modell zusammengesetzt, damit das Weichtier nicht

0: seziert werden musste. In Bayern ist die Zahl der Fahrraddiebstähle im vergangenen Jahr deutlich zurückgegangen. Trotzdem werden im Schnitt immer noch mehr als 60 Räder pro Tag geklaut. Der Schaden liegt bei über 27 Millionen Euro. Deutlich mehr als noch vor ein paar Jahren, weil heute viele teure E-Bikes gestohlen werden. Und wer sein Rad verliert, sieht's meist nicht wieder. Die Aufklärungsquote liegt bei gerade mal 13,6%.
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1: An diesem schönen Feiertag, Pfingstmontag, am Mittag und es ist nichts los. Das ist doch schön, oder? Wir haben keine Störungsmeldungen, wir haben keine Blitzer. Wenn ihr was seht, ruft gerne einmal durch 0800 30 80 700. Das ist die Nummer hier im Studio. Sie ist für euch kostenfrei oder ihr schickt eine WhatsApp ins Studio. Das geht auch. Die Nummer gibt's auf meinscharivari.de. Gute Fahrt euch.
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1: Einen schönen Montag.

0: Einen schönen Pfingstmontag euch. Ich grüße euch beim großen Charivari 80er Tag. Da spielen wir die Klassiker unserer Zeit. Aus unserer Zeit wahrscheinlich. Und das war gerade Nena. Die hat schon mal die Temperaturen ordentlich hochgedreht. Draußen macht der Sommer den Rest. Und deshalb geht es natürlich jetzt um die große Frage, wie kommt man da halbwegs elegant durch den Tag, ohne auszusehen wie ein überraschter Saunagast und natürlich den Stinkfaktor so ein bisschen zu reduzieren. Ein paar ziemlich einfache Tricks, die hört ihr jetzt.
1: Zum Beispiel Deo benutzen. Das bekämpft vor allem die Gerüche und reduziert die Bakterien auf der Haut. Aber auch luftige Kleidung aus Leinen oder Baumwolle unterstützen die Verdunstung des Schweißes. Salbeitee kann übrigens das Schwitzen auch leicht reduzieren, weil Salbei die Schweißdrüsen etwas verengt. Und regelmäßiges Duschen hilft natürlich auch bei unangenehmen Gerüchen.
0: Ja, und vielleicht kommt er jetzt gerade aus der Dusche und dann könnt ihr mal hier so einen schönen Schieber mit einem Lieblingsmenschen machen. Ganz romantisch wie damals bei La Boum die Fete. Hier ist Cook Dabux für euch. Schönen Nachmittag bei Charivari.

0: Hier sind Monique und André aus Guten Morgen Mainfranken.
1: Hallo.
0: Was war das am Freitag für eine Mega-Party im Volkacher Freibad?
1: Ja.
0: Wir haben euch reingelassen vor der offiziellen Eröffnung.
1: Und wir haben die Wellenrutsche zusammen getestet, gell?
0: Das war so schön.
1: Und wir haben mit so vielen Hörern gesprochen, die sich freuen, dass das Bad endlich wieder auf ist, weil sie schon ihr ganzes Leben drin verbracht haben, so wie die Chrissy.
2: Hier gab es den ersten Kuss, hier gab es die erste große Liebe, hier gab es alles. Es ist einfach, ja, Heimat, Lebendigkeit, es ist wunderschön.
1: Oh, da bekomme ich richtig Gänsehaut. So, und falls euch das noch nicht genug Freibad war, könnt ihr ab Pfingsten ja auch noch nach Magdeinersheim, Lohr oder Ochsenfurt. Nur mal so als Beispiel.
0: Welches Freibad wann aufhat, das seht ihr auch bei uns auf meincharivari.de. Und ja, dann wünschen wir euch jetzt viel Spaß beim Planschen. Bis Dienstag, da hören wir uns nämlich wieder ab 5:30 hier bei Charivari.
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11: Das ist doch mal so ein richtiges Wetterchen, oder? Eine Freundin von mir würde sagen, zum Heldenzeugen. Naja, ihr könnt natürlich heute machen, was ihr wollt, Heldenzeugen oder nicht. Es ist jedenfalls schön warm dafür in Marketshöchheim im Landkreis Würzburg, 28 Grad. In Würzburg auf dem Marktplatz, da sind es auch 28 Grad. Höchstwerte können heute noch bis 32 Grad steigen. In der Nacht habt ihr dann eine sternenklare Nacht. Da könnt ihr gleich weitermachen mit der Heldenzeugerei oder Heldinnen. Und morgen bleibt es auch da sonnig und sehr warm bis heiß.
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11: Mit einem ganz kurzen Blick auf die Straßen, da ist momentan nichts los. Keine Störungsmeldung, kein Blitzer. Wenn ihr was habt, ruft gerne einmal durch, kostenfrei 0800 30 80 700 oder schickt eine WhatsApp. Die Nummer findet ihr auf meinscharivari.de. Gute Fahrt!
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die Geschwister Humpe. Und ein Klassiker am 80er-Tag hier bei Charivaria. Und da gibt es ja so Klassiker, die können einen sofort in der Zeit zurückbeamen. Ein paar Sekunden reichen und plötzlich sitzt man wieder im Bus der Abschlussfahrt. Bei mir war es übrigens

Ging es damals England, Schüleraustausch unterwegs, mit der Schule irgendwo zwischen, naja, ein bisschen zu wenig Schlaf, völlig überdrehten Abenden und mit diesem Gefühl, dass plötzlich die ganze Welt ganz schön riesig ist. Und genau solche Reisen hatten dann auch natürlich ihren Soundtrack und einer davon war zumindest bei mir Aha mit Take on Me. Ja, und beim großen Charivari 80er Tag spielen wir natürlich die Klassiker unserer Zeit und dieser ist wirklich so ein typischer 80er Moment. Oder jetzt nicht nur wegen der Musik, sondern auch wegen dem Video. Das war doch damals schon fast revolutionär. Oder diese Mischung aus so echten Filmszenen und Comic. Ja, heute würde man sagen, ganz schön cool gemacht. Damals saß ich zumindest staunend vor dem Fernseher. MTV war noch ziemlich neu. Musikvideos wurden das Ereignis. Und Aha war da mittendrin. Mit dieser unverwechselbaren Stimme von Morten Harket und diesen Refrains, bei denen erstaunlich viele heute wieder lauter aufdrehen. Norwegische Band Aha hat jedenfalls mit Take On Me so einen echten Welthit gelandet. Und wahrscheinlich lief der damals auf ziemlich vielen Klassenfahrten, Austauschprogrammen oder den ersten Partys. Und vielleicht denkt ihr ja gerade auch an irgendeinen ganz bestimmten Sommer zurück. Wer weiß. Hier sind jedenfalls Aha mit Take On Me bei Charivari, eurem Radio von hier. Am großen 80er-Tag.

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10: Ja, und dieses Pfingsten, das hat doch sein schönstes Kleid für sich angezogen, oder? Oder für uns angezogen. Und das Wärmste auch noch dazu. Das ist richtig warm, nämlich bei euch zum Beispiel in Lohr im Landkreis Main-Spessart 27 Grad. In Würzburg am Alten Kran, da sind es 28 Grad. Und es könnte heute auch noch bis zu 32 Grad ansteigen. Heieiei, das ist ganz schön viel Wärme für einen Haufen. Und ich feiere es ein bisschen. Es ist wunderbar. Und in der Nacht haben wir es dann sternklar. Temperaturen sinken auf 14 bis 10 Grad, sodass wir uns gut abkühlen können. Morgen bleibt es dann ebenfalls sonnig und warm bis sehr warm. Am Mittwoch gibt es mal eine ganz kleine Kaltfront. Da gibt es mehr Quellwolken, vielleicht auch ein leichtes Schauerrisiko, aber dann scheint wieder häufig die Sonne. Es wird ein ganz kleines bisschen kühler in den Nachmittagswerten bei grob 27 Grad. Und ich weiß jetzt nicht, wie es euch geht. Das reicht mir persönlich vollkommen.
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11: Ich bin Helen Martin. Ein Social-Media-Verbot für Kinder wird es in Deutschland wohl nicht allzu bald geben. Innenminister Dobrindt hat in Funke-Zeitungen gesagt, die Maßnahme sei schwer durchsetzbar und deshalb wenig zielführend. Wann Kinder ein Handy bekommen, sollte nicht der Staat entscheiden, sondern die Eltern. In anderen EU-Ländern wie Dänemark, Frankreich und Spanien sind Social-Media-Verbote bereits geplant oder schon eingeführt. Die Diskussion um einen drohenden Kerosinmangel wegen des Iran-Kriegs verunsichert Reisende in Deutschland. Bei einer repräsentativen SAP-Umfrage gab fast jeder Fünfte an, deswegen selbst bereits einen Flug storniert, umgebucht oder eine Stornierung durch die Airline erlebt zu haben. Ursula Winkler berichtet.
12: Zwei Drittel sagen, wir haben umgeplant. So weicht fast jeder Zweite auf Bahn oder Auto aus. Ähnlich viele buchen Flüge viel früher als gewohnt. Und ein knappes Drittel hat Reisepläne erstmal aufgeschoben. Für den Fall eines echten Kerosinmangels hat Wirtschaftsministerin Reiche Gegenmaßnahmen angekündigt. Im Bundestag wurde nun eine Senkung der Ticketsteuer beschlossen. Zu wenig, heißt es allerdings von den Airlines. Sie fordern weitere Maßnahmen.
11: In Brünn ist der erstmals in Tschechien ausgetragene Sudetendeutsche Tag zu Ende gegangen. Bayerns Ministerpräsident Söder bezeichnete das Treffen als historisches Signal der Versöhnung. Rund 1500 Tschechen haben daran teilgenommen. Zum Abschluss heute haben Vertreter beider Seiten Kränze an einem ehemaligen Gestapo-Gefängnis niedergelegt. Doping ausdrücklich erwünscht. In Las Vegas haben zum ersten Mal die sogenannten Enhanced Games stattgefunden. Bei den 22 Wettkämpfen waren verbotene Aufputschmittel erlaubt. Einen neuen Weltrekord gab es allerdings nur beim Schwimmen über 50 Meter Freistil. Der deutsche Schwimmer Marius Kusch gewann über 100 Meter Schmetterling und kassierte 250.000 US-Dollar.
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10: Und das macht sich auch gut aus. Es ist nämlich nichts los auf den Straßen hier in Main.

0: Franken, das ist doch super. Keine Störungsmeldungen, keine Blitzer. Wenn ihr allerdings was seht, dann ruft gerne einmal durch 0800 30 80 700 oder schickt eine WhatsApp ins Studio. Die Nummer findet ihr auf mein Charivari. Gute Fahrt.
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0: Am großen 80er-Tag hier bei Charivari, am Pfingstmontag. Evelyn Thomas hier für euch. Ha!

0: Melissa Etheridge hier bei Charivari und beim 80er Tag an diesem Pfingstmontag, ja, und Sommersonne, die gibt's ja über Pfingsten und jetzt auch die nächsten Tage satt und natürlich vielleicht auch für den einen oder anderen das Freibadgefühl, ja, und in Volkach ist das schon am Freitag offiziell gestartet und zwar mit euch, ihr, die ihr gewonnen habt von Radio Charivari, mit uns gemeinsam habt ihr beim Pre-Opening im frisch sanierten Freibad gefeiert, noch bevor es eben gestern regulär losgeht. Ja, und die Stimmung, haha, die war gigantisch. Ihr findet das nämlich richtig gut, dieses neue Freibad.
1: Super, ist echt schön geworden.
2: Ja, super. Also ich kann es nur jedem empfehlen. Kommt her, wirklich, wirklich gut gemacht. Es ist auch nicht so eiskalt, also das ist auch super.
3: Unglaublich schön. Es gibt total coolerweise nicht nur Freibad-Pommes, sondern auch einzelne Gummibärchentüten, so wie in den 90ern. Also es ist genial. Das Becken ist schön übersichtlich, unglaublich viel für Jung und Alt. Ich bin begeistert.
0: Ja, und vor allen Dingen die neue 16 Meter lange Breitwellenrutsche, die kam richtig gut an. Dazu gibt es ein neues Schwimmerbecken, komplett neu gestaltetes Planschbecken und das ganze Freibad ist jetzt in Volkach barrierefrei. Das könnt ihr euch alles mal anschauen, was es dazu bieten gibt. Und vielleicht seht ihr dann auch André Kessler und Monique Marten aus Guten Morgen Mainfranken, wie sie diese Breitwellenrutsche genüsslich oder gemächlich oder auch ganz schnell runterrutschen. Das ist sehr schön. Das findet ihr auf Facebook oder auf Instagram von meinen Charivari. Ja, und wie gesagt, das Badewasser hatte auch schon ordentlich Badetemperatur. Also jetzt seit gestern ist Volkach offiziell eröffnet und viele andere Freibäder in Mainfranken, die sind inzwischen ebenfalls in die Saison gestartet. Und da könnt ihr mal gucken, in Lohr zum Beispiel, in Framersbach, in Neubrunn oder auch das Dahlenbergbad in Würzburg. Und wer jetzt immer noch nicht weiß, ob sein geliebtes Freibad dabei ist oder nicht, ihr könnt ja mal nachschauen unter meincharivari.de. Da findet ihr unter Darüber spricht Mainfranken alle geöffneten Freibäder in der Region, damit ihr euch auch das Richtige aussucht. Wir sind hier am Pfingstmontag, heute hier bei Charivari, eurem Radio von hier, mit Geier Sturzflug, einem Klassiker, auch aus den 80er Jahren, am 80er Tag, hier bei Charivari.

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5: Und da ist es heute sonnig, bis zu 32 Grad. Aktuell bei euch in Biberried sind es schon 28 Grad, in Würzburg auf dem Sternplatz, da sind es 29 Grad. Ja, und dann folgt eine sternklare Nacht. Morgen bleibt es auch sonnig und sehr warm bis heiß. Am Mittwoch, ja, kommt dann noch eine ganz schwache Kaltfront. Da kommen ein bisschen mehr Quellwolken in der Rhön, kann es ein leichtes Schauerrisiko geben. Und dann scheint wieder bis Freitag häufig die Sonne. Es wird ein bisschen kühler mit Nachmittagswerten bis grob ungefähr 27 Grad.
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5: Da haben wir eine Meldung von der A7 Ulm Richtung Würzburg zwischen Rothenburg ob der Tauber und Bad Windsheim. Gefahr durch Gegenstände auf der Fahrbahn und Gefahr durch ein liegen gebliebenes Fahrzeug. Vorsichtig also in dem Bereich. Sonst haben wir nichts. Wenn ihr noch was seht, Staus oder Blitzer, ruft gerne einmal an. 0800 30 80 700 ist die Nummer für euch. Sie ist kostenfrei oder ihr schickt eine WhatsApp. Die Nummer findet ihr auf meinscharivari.de. Gute Fahrt.
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0: Einen schönen Pfingstmontag euch allen. Ja, und beim großen Charivari 80er-Tag gibt es heute natürlich die Klassiker unserer Zeit. Der war aus dem 1981er Jahren The Police. Und draußen, ach, das der richtige Soundtrack zu diesem Sommerfilm, der gerade draußen ist. Schön warm ist es und ja, Pfingsten, wie man sich so ein Bilderbuch Pfingsten doch vorstellt, oder? Und die Ferien, die haben gerade erst richtig so angefangen. Und deswegen haben wir euch in Mainfranken mal gefragt, was habt ihr denn da eigentlich so vor?
1: Spanien, Andalusien, schönen Tapas essen, ganzen Tag Spaß haben. Wird super.
2: In den Urlaub ans Meer fahren, nach Italien. Wir übernachten da im Wohnmobil von Oma Opa. Das ist orange.
3: An Pfingsten mache ich bei einem Zeltlager mit meinem kleinen Sohn. Der ist 3, darf dann zum ersten Mal so richtig zelten gehen.
4: Da wir ja aus den Bergen kommen, wird es am Pfingsten so sein, dass wir in die Berge gehen, die Zeit dort genießen.
5: Paris.
6: Wir fahren ins Allgäu. Wir haben einen Wohnwagen. Fahren immer an Pfingsten mit unserem Wohnwagen rum. Ja.
7: Ich bleibe hier in Würzburg.
8: Ich mag das junge Publikum. Sehr gemischt, sehr bunt, sehr offen. Und das ist super schön. Ich bin hier angekommen.
9: Was wir meistens machen, irgendwas mit Trinksport.
10: In die Niederlande, nach Noordwijk.
11: Ich fliege mit meiner Familie nach Schottland. Zu dieser Harry Potter Brücke.
12: Ich gehe gerne ins Schwimmbad.
13: Und wir übernachten in Würzburg.
14: Ich weiß nicht mal, wann Pfingsten ist.
0: Ja, das kann man natürlich auch durchaus mal vergessen. Und manche von euch, die daheim bleiben, die genießen vielleicht einfach die freien Tage, die ihr jetzt hattet und oder auch noch haben werdet, mit viel Zeit für Eis oder Ausschlafen, spontane Ausflüge und selbst wenn kein Urlaub ist, ein bisschen Sommergefühl, das geht ja oft direkt vor der eigenen Haustür. Und falls ihr dafür keine Idee habt, gar kein Problem, schaut mal nach unter meincharivari.de ins Netz. Da findet ihr in jedem Fall jede Menge Inspiration, falls ihr noch da auf der Suche seid, nach schönen Tagen, nach Pfingsten oder auch noch für heute.

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4: Das ist heute aber auch ein Wetterchen, oder? Mein lieber Herr Gesangsverein. Das war übrigens mal ein Boomer-Wort. Also eins, was Leute ab meinem Alter aufwärts sagen, mein lieber Herr Gesangsverein. Aber das nur nebenbei. Mein lieber Herr Gesangsverein sagt nämlich in Röttingen bei euch im Landkreis Würzburg 28 Grad. In Würzburg an der Löwenbrücke, da sind es 29 Grad und es können auch noch bis zu 32 Grad werden. Das ist doch mal ein Wort, oder? Auch morgen bleibt sonnig und sehr warm bis heiß. Dann gibt es am Mittwoch so ein ganz kleines bisschen eine kleine Abkühlung mit Wolken und vielleicht einem leichten Schauerrisiko. Aber dann geht's wieder weiter mit dem schönen Wetter und Nachmittagswerten so um die 27 Grad.
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5: Ich bin Helen Martin. Alle reden über KI, auch der Papst. Im ersten Lehrschreiben seit seinem Amtsantritt warnt Leo vor Risiken von künstlicher Intelligenz. Technik müsse dem Menschen dienen, nicht der Macht oder dem Profit, schreibt der Papst in dem 100 Seiten langen Dokument. Claudia Wächter berichtet aus Rom.
6: Leo befürchtet nämlich, dass Mitmenschlichkeit, die Menschenwürde und Beziehungen unter die Räder kommen. Wichtig ist ihm auch, dass Arbeit nicht entwertet wird, Stichwort KI Jobkiller. Und er warnt davor, dass nur wenige Tech-Giganten am Ende alles kontrollieren. Deshalb plädiert er auch für einen KI-Ethik-Kodex weltweit. Und er sagt Nein zu KI-gesteuerten Waffen. Seine Botschaft, kein Algorithmus kann Krieg moralisch rechtfertigen.
5: Unbekannte haben in der Nacht zwei Strommasten bei Garching nahe München in Brand gesteckt. In Teilen des benachbarten Ismanings ist deshalb kurzzeitig der Strom ausgefallen. Bayerns Innenminister Herrmann spricht von Sabotage, der Staatsschutz ermittelt. Die Ermittler ordnen ähnliche Anschläge in der Region häufig Tätern aus dem linksextremen Spektrum zu. Wenn man an die Deutsche Bahn denkt, dann kommt da wahrscheinlich vielen Leuten erstmal das Thema Unpünktlichkeit in den Kopf. Das will die Bahn ändern. Der Konzern will im Regionalverkehr wieder eine Pünktlichkeitsquote von über 90% erreichen. Generell ist die Bahn im Nahverkehr deutlich pünktlicher als im Fernverkehr. Da fahren nur gut 64% der Züge nach Plan. Showdown in der Relegation. Heute Abend spielen Wolfsburg und Paderborn um den letzten offenen Startplatz in der Fußball-Bundesliga für die kommende Saison. Im Rückspiel ist nach dem 0:0 im Hinspiel alles offen. Anstoß in Paderborn ist um 20.30 Uhr.
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4: Da mal eine Meldung von der A3 Würzburg Richtung Nürnberg zwischen Würzburg-Randersacker und der Auffahrt Rottendorf. Achtung, da werfen Personen Steine auf die Fahrbahn und Steine liegen auch schon auf der Fahrbahn. Also vorsichtig, wenn ihr in dem Bereich seid. Wir sagen euch, wenn die Gefahr dann auch da wieder vorüber ist. Wenn ihr sonst noch was seht, Störungsmeldungen, Staus oder Blitzer, dann ruft gerne einmal durch 0800 30 80 700. Die Nummer ist für euch kostenfrei. Oder ihr schickt eine WhatsApp ins Studio rein. Unter meincharivari.de findet ihr die Nummer. Viel Erfolg, wollte ich schon sagen. Nein, eine gute und sichere Fahrt. So heißt es natürlich richtig.
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4: Das ist doch toll, oder? Am Mikrofon Inge Wollschläger. Ich freue mich auf die Zeit mit euch.

Die großen Gefühle mit Whitney Houston und Where Do Broken Hearts Go? Beim Charivari-Tag der 80er Jahre. Und jetzt drehen wir das Tempo noch mal ein kleines bisschen hoch, denn die 80er, die konnten ja beides, groß überladen und ja total komplett verrückten Funk-Pop. Beim großen 80er-Tag drehen wir jetzt also die Uhr zurück ins Jahr 1986 mit einem Song, der sofort gute Laune macht, und zwar Cameo und Word Up. Der Titel, ein riesiger Hit damals, und der lief praktisch überall in Clubs, auf Partys und natürlich auch bei MTV. Funk, Synthesizer, Drumcomputer, das ist eben der Sound, der die 80er bis heute so unverwechselbar macht. Und dieses Word Up wurde schnell zu so einem Kultspruch. In den USA hieß es so viel wie, ja, alles klar oder genauso. Oder wie meine Kinder heute sagen würden, so nämlich. Ja, und auch das Video, das blieb vielen im Kopf, denn der Sänger Larry Blackmore, der trug sein legendäres schwarzes Outfit mit, naja, ich würde es jetzt mal so vereinfacht sagen, mit so einem roten Schlüpper nochmal drüber. Das hat jedenfalls ganz schön ins Auge geknallt. Ziemlich überdreht, ziemlich 80er und deswegen natürlich auch ganz schön unvergesslich. Und vielleicht ist das ja genau das Schöne auch an dieser Zeit. Die Musik, die durfte Spaß machen, die Mode, die war komplett mutig. Niemand hatte Angst, ein bisschen zu viel zu sein. Bisschen auch anrüchig oder Anspielungen. Wurscht. Damals war das noch egal. Ja, hier ist jetzt Cameo mit Word Up bei Charivari, dem Radio von hier, dem Klassiker unserer Zeit am großen 80er-Tag bei Charivari. Ich wünsche euch einen schönen Pfingstmontag.

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2: Es ist halt einfach sonnig heute. So richtig schönes Pfingstwetter oder überhaupt schönes Sommerwetter. Freibadwetter, egal was ihr wollt, nehmt doch was ihr braucht. Sonnig ist es in allem, in jedem Fall. Bei euch zum Beispiel in Birkenfeld im Landkreis Main-Spessart 28 Grad, in Würzburg an der Adalbero-Kirche in der Sanderau, da sind es 29 Grad. Ja, und auch morgen ist es sonnig, 28 bis 33 Grad, meine Güte. Nach einem klaren Abend folgt in dieser Nacht eine sternklare Nacht. Die Temperaturen sinken auf bis 10 Grad runter. Und dann, wie gesagt, von morgen früh bis morgen Abend schön die Sonne, die wieder scheint am wolkenlosen Himmel. Und so kann es doch weitergehen. Tut's auch. Fast.
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2: Da haben wir eine Meldung von der A7 Würzburg Richtung Ulm zwischen Kitzingen und Marktbreit. Gefahr durch ein Spanngurt auf der Fahrbahn. Das war's. Wenn ihr noch Störungsmeldungen habt, ruft gerne einmal durch oder auch Blitzer. 0800 30 80 700 ist die Nummer oder ihr schickt eine WhatsApp ins Studio. Die Nummer findet ihr auf meincharivari.de. Wenn ihr noch was habt, nehmen wir gerne das entgegen. Gute Fahrt euch.
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0: Jennifer Rush und die großen Gefühle hier beim großen Charivari 80er Tag. Und jetzt geht's um so ein Thema, das heute fast genauso emotional sein kann, nämlich das eigene Smartphone. Meistens reicht da ja schon hin und wieder so ein Update und plötzlich findet man gar nichts mehr wieder. Und genau deshalb gibt's in meinen Spessart eine ziemlich schöne Idee, bei der Alt und Jung zusammenkommen. Denn die Welt wird ja immer digitaler und nicht jeder kommt bei den ganzen Apps, Passwörtern und Updates sofort mit. Vor allen Dingen, wenn man auch erst spät in dieses Internetgeschehen eingestiegen ist und in dieses Smartphone-Geschehen. Und genau deshalb gibt es jetzt im Landkreis Main-Spessart eine ziemlich clevere Idee, die Smartphone-Hilfe der Freiwilligenagentur. Und dabei zeigen Schülerinnen und Schülern, Erwachsenen und auch Seniorinnen und Senioren ganz entspannt, wie eben Smartphones und Tablets eigentlich funktionieren, kostenlos, ohne Fachchinesisch und vor allen Dingen und hoffentlich das Ganze ohne Augenrollen. Wie das in der Praxis aussieht, das haben wir uns jetzt an der Konrad von Querfurt Mittelschule in Karlstadt angeschaut. Für uns vor Ort Bernd Heisel aus dem Charivari-Team.
1: Gut 20 Erwachsene sitzen an den Tischen in der Aula. Sie wischen auf ihren Smartphones hin und her, um den 15 Schülern zu zeigen, was sie gerne wissen möchten.
2: Das ist auch meine Frage. Wenn erscheint, Cookies zulassen, kann ich da unbedenklich draufdrücken?
1: An der hintersten Tischgruppe sitzt zum Beispiel Erika Schmidt. Kurze graue Haare hat sie und eine eckige Brille. Sie hat zwar auch Enkel, die ihr weiterhelfen könnten, aber die sind weit weg, sagt sie.
2: Und dann habe ich gedacht, das Angebot freiwillig in der Schule, das nehme ich immer an und gucke jetzt einfach mal, was passiert.
1: Sie hat sich eine Liste gemacht mit konkreten Problemen.
2: Zum Beispiel jetzt die Bahn-App installieren.
1: Da hat sie also schon genaue Vorstellungen. Andere fangen bei Null an. Wieder andere haben nach ein paar Minuten schon die Lösung für ihr Problem.
3: Bei mir ging das Wetter nicht mehr richtig. Ich muss mehr löschen. Und die Clara hat mir schön geholfen jetzt.
1: Das Mädchen mit den blonden Haaren und der Brille sagt, sie hilft anderen sehr gerne. Das ist oft aber gar nicht so einfach.
4: Es ist halt schon eine krasse Herausforderung, das einer Person beizubringen. Und es ist auch manchmal kompliziert zu erklären.
1: Am Ende klappt es aber doch. Und so ist die Smartphone-Hilfe ein echtes Erfolgskonzept, sagt Organisatorin Susanne Räuber vom Landratsamt.
5: Ich erlebe es halt als unheimlich bereichernd. Ich gehe hier raus und habe eine gewisse Euphorie in mir, dass ich am liebsten gleich die nächste Veranstaltung machen würde.
1: Beliebt sind die Kurse jedenfalls. Ein Teilnehmer ist sogar 35 Kilometer angereist. Gegangen sind dann alle mit einem Lächeln im Gesicht.
6: Das ist super.
7: Es ist wunderbar, dass so eine Initiative hier abläuft.
3: Also ich möchte es nicht mehr hergeben, nicht mehr Handy. Keinen Fall. Und erst war ich dagegen, ne?
0: Ja, ich möchte mein Handy auch nicht mehr hergeben. Danke, Bernd. Und man merkt, das Konzept, das funktioniert ja wirklich richtig gut. Und deshalb geht die Smartphone-Hilfe natürlich weiter. Der nächste Termin ist dann nach den Ferien am 9. Juni in der Mittelschule in Eusenheim. Los geht's da um 14:30, also 13.30 Uhr bis 15 Uhr. Und vielleicht verschwinden ja dann auch endlich diese komischen Symbole auf den Handys, bei denen niemand weiß, warum die denn da auf einmal plötzlich da sind. Ich wünsche euch einen schönen Nachmittag hier bei Charivari und heute beim großen 80er-Tag. Hier ist Nixess mit einem Klassiker aus den 1987er Jahren.

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2: 27 Grad hat es bei euch in Kastell im Landkreis Kitzingen. 29 Grad sind es in Würzburg am Kulturspeicher. Ja, die Sonne, die scheint von früh bis spät. Es bleibt sonnig. Auch morgen genau das Gleiche. Da präsentiert sich der Himmel wolkenlos und mit Sonnenschein. So ein richtiges super Premium-Ferienwetter, würde ich mal sagen. Und Pfingsten ja sowieso noch. Am Mittwoch gibt es ein paar lockere Wolken. Das Schauerrisiko bleibt gering. Und am Donnerstag und am Freitag, da bekommen wir wieder viel Sonnenschein. Erst am Laufe des nächsten Wochenendes, da erwarten uns dann eventuell erste Schauer und Gewitter. Die Temperaturen gehen ein klein bisschen zurück, aber ich finde, wenn man so, ja, 27 Grad hat, was will man da groß zurückgehen, nicht wahr? Da ist es immer noch warm genug.
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3: Ich bin Helen Martin. Sollten auch Beamte in die gesetzliche Krankenversicherung einzahlen? Ja, sagt der Wirtschaftsweise Truger. Der Neuen Osnabrücker Zeitung hat er gesagt, dass er das bisherige System für völlig falsch hält. Mehr dazu von Jan-Henner Reitze.
4: Fast jeder deutsche Beamte ist privat versichert. Müssten sie mit ihren guten Gehältern in die gesetzliche Krankenversicherung, würde das Finanzprobleme der Kassen lindern, argumentiert Truger, der das aktuelle System für ungerecht hält. Zum Beispiel, weil gesetzlich Versicherte auch den Großteil der Beiträge von Bürgergeldempfängern mitbezahlen, sich Privatversicherte aber nicht an diesen Kosten beteiligen. Als Konsequenz warnt der Ökonom vor einer Zweiklassenmedizin.
3: Immer wieder wird über ein Social-Media-Verbot für Kinder und Jugendliche diskutiert. Bundesinnenminister Dobrindt ist da skeptisch. Und zwar, weil so ein Verbot nur schwer durchzusetzen sei und deshalb wenig zielführend. Das hat der CSU-Politiker den Funke-Zeitungen gesagt. Er findet, wann ein Kind ein Handy bekommt, sei die Entscheidung von Familien und Eltern. Obwohl die Umsätze in der Industrie leicht gestiegen sind, werden dort immer mehr Stellen abgebaut. Eine Analyse des Beratungsunternehmens EY hat ergeben, dass zuletzt 2,3% weniger Menschen in der Industrie beschäftigt waren als ein Jahr zuvor. Seit 2019 sind damit insgesamt rund 340.000 Jobs weggefallen, besonders in der Auto-, Textil- und Metallbranche. Als Gründe nennt EY hohe Energiekosten und US-Zölle. Die am besten versorgte Kommune in Deutschland ist bei uns in Bayern. Und zwar ist es Haar bei München. Das ist bei einer Studie des Instituts der deutschen Wirtschaft rausgekommen. Da wurden verschiedene Kategorien wie zum Beispiel Freizeitangebote, der ÖPNV oder auch das Angebot an Schule und Arztpraxen untersucht. Nur bei der Kategorie schnelles Internet hat Haar ein bisschen schwächer abgeschnitten.
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2: Da haben wir eine Meldung von der A3 Frankfurt Richtung Würzburg. Zwischen Rohrbrunn und Marktheidenfeld Gefahr durch einen defekten Pkw. Da ist der Standstreifen blockiert. Und auf der A3 Würzburg Richtung Nürnberg zwischen Schlüsselfeld und Höchstadt Nord ist der Standstreifen gesperrt. Da steht ein Pannenauto. Wenn ihr noch was habt, Staus oder Blitzer, ruft gerne einmal durch. Kostenfrei 0800 30 80 700. Die Nummer ist für euch kostenfrei. Oder ihr schickt eine WhatsApp ins Studio. Die Nummer gibt's auf meinscharivari.de. Gute Fahrt euch!
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2: Da freue ich mich drauf am Mikrofon, Inge Wollschläger.

So entspannt könnt ihr sozusagen durch den Tag cruisen. Hier am Pfingstmontag beim großen 80er-Tag bei Charivari. Die Beach Boys waren das bei eurem Radio von hier bei Radio Charivari. Und jetzt kommt gleich so ein Klassiker, der die 80er zumindest musikalisch ganz schön verändert hat. New Order, Blue Monday. Das ist ein Titel aus dem Jahr 1983 und als der erschien, da war das so für viele komplett neu. Da gab es ja keine so eine klassische Rocknummer, keine typische Popballade, sondern so richtig kalte elektronische Beats, Synthesizer und dann so ein Rhythmus, der eher so als Club als aus dem Radio zu kommen schien. Und genau deshalb wurde Blue Monday später zu einem der wichtigsten Klassiker der elektronischen Popmusik überhaupt. Und die Geschichte dahinter, die ist auch so ein bisschen traurig. Denn New Order entstand aus der Band Joy Division. Division, meine Güte, deren Sänger Ian Curtis starb 1980, völlig überraschend mit nur 23 Jahren. Und die übrigen Mitglieder, die haben aber beschlossen, trotzdem weiterzumachen. Aber eben anders, so ganz bewusst. Weniger düstere Post-Punk-Musik, sondern mehr so elektronische Musik, inspiriert von den Club-Sounds aus New York.

oder von der gerade noch neuen aufkommenden Elektroszene. Und genau das hört man bei Blue Monday bis heute. Der Song, der wirkt gleichzeitig kühl und emotional, aber auf der anderen Seite distanziert und trotzdem unglaubliche Energie, die da so rüberkommt. Und dann natürlich diese Bassline, die ihr sofort erkennen werdet. Übrigens war die Single was ganz Besonderes, denn die Hülle sah aus wie so eine große Computerdiskette, also total futuristisch für die damalige Zeit. Das Problem, die Produktion war dann so teuer, dass die Band mit jeder verkauften Platte angeblich kaum Geld verdient hat. Naja, manches ändert sich bis heute nicht. Und trotzdem wurde Blue Monday zu einem echten Meilenstein-Song zwischen Underground, Großraumdisco, Kunstprojekt, wer weiß das schon genau. Wir sind also am großen 80er-Tag bei Radio Charivari. New Order mit Blue Monday. Und ihr wisst vielleicht jetzt ein bisschen mehr von dem Hintergrund dieses Klassikers.

0: Hier sind Monique und André aus Guten Morgen, Mainfranken.
1: Hallo.
0: Was war das am Freitag für eine Mega-Party im Volkacher Freibad?
1: Ja.
0: Wir haben euch reingelassen vor der offiziellen Eröffnung.
1: Und wir haben die Wellenrutsche zusammen getestet, gell?
0: Das war so schön.
1: Und wir haben mit so vielen Hörern gesprochen, die sich freuen, dass das Bad endlich wieder auf ist, weil sie schon ihr ganzes Leben drin verbracht haben, so wie die Chrissy.
2: Hier gab es den ersten Kuss, hier gab es die erste große Liebe, hier gab es alles. Es ist einfach, ja, Heimat, Lebendigkeit, es ist wunderschön.
1: Oh, da bekomme ich richtig Gänsehaut. So, und falls euch das noch nicht genug Freibad war, könnt ihr ab Pfingsten ja auch noch nach Magdeinersheim, Lohr oder Ochsenfurt. Nur mal so als Beispiel.
0: Welches Freibad wann aufhat, das seht ihr auch bei uns auf meinscharivari.de. Und ja, dann wünschen wir euch jetzt viel Spaß beim Planschen. Bis Dienstag, da hören wir uns nämlich wieder ab 5:30 hier bei Charivari.
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2: Schön ist es, heiß ist es. Ist so ein richtig tolles Wetter eigentlich. So ein richtig schönes, super Sommer-Freibad-Wetter. In dem Fall heute Pfingstmontagswetter. Auch nicht verkehrt. Bei euch in Eibelstadt im Landkreis

0: Die scheint, der Himmel ist wolkenlos. Höchstwerte erreichen heute noch bis 32 Grad. Morgen ist es genauso. Am Mittwoch könnten ein paar lockere Wölkchen unterwegs sein. Am Donnerstag und am Freitag bekommen wir wieder viel Sonnenschein. Temperaturen gehen ein kleines bisschen zurück, aber ich finde, so bei um die 30 Grad kann man das durchaus mitmachen.
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0: Da haben wir eine Meldung von der A3 Würzburg Richtung Frankfurt zwischen Rohrbrunn und Weibersbrunn. Gefahr durch Reifenteile auf der Fahrbahn. Da ist der Standstreifen blockiert. Wenn ihr noch was habt, ruft gerne einmal durch 0800 30 80 700 oder ihr schreibt uns eine WhatsApp. Die Nummer gibt's auf meinscharivari.de. Gute Fahrt!
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0: Ein Klassiker aus den 1984er Jahren hier bei Charivari am großen 80er Tag an diesem Pfingstmontag. Ja, und da hat die Weinfestsaison gestartet, also nicht heute, sondern an diesem Pfingstwochenende. Und zwar so richtig hat die gestartet, denn jetzt kommen in den kommenden Monaten rund 100 Veranstaltungen auf uns zu, wenn wir da hingehen wollten. Meine Kollegin Hanna Kleinhens hat den Überblick. Hanna, über welche Weinfeste dürfen wir uns denn freuen?
1: Von kleinen familiären Festen bis zu großen Weinfesten mit mehreren tausenden Besuchern ist bei uns in der Region alles dabei. Am Wochenende laden die Weinfeste in Röttingen, Sommerach und Seinsheim zum Schöppeln ein. Am kommenden Wochenende folgt dann gleich das nächste Highlight. In Würzburg startet das Weindorf auf dem oberen und unteren Markt. Im Herzen der Stadt wird dann bis zum 7. Juni fränkischer Wein ausgeschenkt. Wer es bis dahin noch nicht auf ein Weinfest geschafft hat, braucht sich aber keinen Stress zu machen. Die Weinfestsaison bei uns in der Region zieht sich noch durch den ganzen Sommer.
0: Also müsst ihr keine Angst haben. Es bleibt noch genug für euch zu trinken über, wenn ihr wollt. Und ihr könnt natürlich nochmal auf unserer Homepage nachschauen, auf meincharivari.de. Da haben wir die Weinfeste für euch zusammengetragen. Ganz bequem könnt ihr das dann online nachgucken. Hier ist die Bartsch am 80er Tag hier bei Charivari, eurem Radio von hier. Und das ist ein Klassiker aus dem Jahr 1986.

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17: Ja, das ist doch mal ein Wetterchen, oder? Für dieses Pfingstwochenende. Da kann man doch nicht meckern bei euch aktuell in Gemünden. 29 Grad in Würzburg-Neumünster, 30 Grad. Ich muss ja sagen, ich bin ganz froh, dass ich hier im Charivari-Studio sitze. Hier gibt es eine Klimaanlage. Mich ficht es nicht an. Wahrscheinlich werde ich in einer Stunde, wenn ich dann nach Hause gehe, schmelzen. Aber gut, bis dahin habe ich es hübsch kühl gehabt und gucke so aus dem Ding und denke mir, ach, was für ein wunderbar schöner blauer Himmel. Ja, in der Nacht haben wir eine sternklare Nacht. Temperaturen sinken

0: auf angenehme 14 bis 10 Grad. Da kann man gut schlafen. Morgen scheint dann auch die Sonne von früh bis spät. Der Himmel ist weiterhin wolkenlos und auch da erreichen die Höchstwerte bis 33 Grad. Am Mittwoch haben wir dann ein paar lockere Wolken, die unterwegs sind. Aber der Sonnenschein, der verlässt uns die ganze Woche nicht.
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2: Ich bin Helen Martin. Bei der geplanten Rentenreform müssen auch Pensionen von Beamten einbezogen werden. Zumindest, wenn es nach der Jungen Union geht. Ansonsten könne nicht von einer großen Reform gesprochen werden, sagte der Vorsitzende der Jungen Union, Winkel, im Podcast Table Today. Jan Henner Reitze mit den Einzelheiten.
3: Mindestens müssten die Erhöhungen von Pensionen abgedämpft werden, sagt der Chef der Jugendorganisation von CDU und CSU. Man könne nicht über eine Kürzung beim Elterngeld nachdenken und gleichzeitig Altersbezüge von Beamten unangetastet lassen, sagt Winkel. Eine Kommission ist dabei, bis Ende Juni Vorschläge für eine Rentenreform auszuarbeiten. Möglichkeiten sind ein höheres Eintrittsalter in die gesetzliche Rente oder eine Senkung des Rentenniveaus.
2: Internationale Friedensmissionen sind in Gefahr. Das zeigt eine Studie des Stockholmer Friedensforschungsinstituts SIPRI. Da heißt es, dass die Zahl der Einsatzkräfte weltweit seit 2016 um fast die Hälfte gesunken ist. Als Gründe nennen die Friedensforscher Geldmangel und politischen Druck. Vetomächte im UN-Sicherheitsrat blockieren immer häufiger neue Missionen oder Verlängerungen. Bayerns Innenminister Herrmann hat beim Bayerischen Kirchentag auf dem Hesselberg die Christen im Freistaat aufgerufen, Hass und Hetze zu widersprechen. Am Stammtisch wie im Handychat. Der CSU-Politiker warnte dabei vor einer Kirchenfeindlichkeit der AfD im ostdeutschen Wahlkampf. Der Bayerische Evangelische Kirchentag feiert in diesem Jahr sein 75-jähriges Bestehen. Zum Tennis, da hat Eva Lüss bei den French Open in Paris die zweite Runde erreicht. Die 24-Jährige hat ihre Auftaktpartie gegen die Kroatin Petra Matschenko mit 6:3 und 6:0 gewonnen. Für Tatjana Maria dagegen war schon in der ersten Runde Schluss. Die 38-Jährige musste sich der favorisierten Belgierin Lise Mertens mit 5:7 und 0:6 geschlagen geben.
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0: Mit einer Meldung von der A3 Würzburg Richtung Frankfurt. Zwischen Rohrbrunn und Weibersbrunn steht ein Pannenauto. Der Standstreifen ist gesperrt. Es finden da gerade Bergungsarbeiten statt. Also vorsichtig in dem Bereich. Sonst haben wir nichts. Wenn ihr noch was seht, Staus, Blitzer, Störungsmeldungen, dann ruft gerne einmal kurz durch. 0800 30 80 700. Die Nummer ist für euch kostenfrei. Gute Fahrt euch allen.
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0: Am Mikrofon Inge Wollschläger, ich freue mich auf euch.

einer eurer Lieblingskünstler hier bei Radio Charivari, eurem Radio von hier. Und das war Phil Collins am 80er Tag heute an diesem Pfingstmontag. Ja, und jetzt geht's bei diesem großen 80er Tag auch ein bisschen kantiger weiter. Und zwar mit Herwig Mitteregger und Immer mehr. Mitteregger war Anfang der 80er Jahre einer vielleicht der spannendsten Musiker auch im deutschsprachigen Rock. Und viele kennen ihn vielleicht als Schlagzeuger von Spliff oder auch in der Zusammenarbeit mit Klaus Lage. Solo hat er auch ein paar eigene Sachen gemacht, eine eigene Mischung eben aus Rock, aus Synthesizer-Sound und ziemlich ehrlichen Texten. Immer mehr kam 1985 raus und eigentlich beschreibt der Song ganz

Genau, auch dieses Lebensgefühl der 80er Jahre, was wir ja alle noch kennen. Alles wird schneller, größer, lauter. Es braucht mehr Erfolg, mehr Konsum, mehr Tempo. Und obwohl der Titel so richtig antreibt und ordentlich auch nach vorne geht, steckt da ganz schön viel Kritik auch drin. Und dieses Gefühl, egal was man erreicht, irgendwie reicht es ja nie. Und ehrlich gesagt, ich finde, das klingt ja heute auch immer noch aktueller als damals oder vielleicht genauso. Dauerstress, ständig erreichbar sein, immer noch effizienter werden. Das hätten die 80er wahrscheinlich gefeiert. Da jammern die damals quasi schon auf hohem Niveau. Naja, typisch für Mitteregger ist auch der etwas raue Sound. Da ist das nicht alles so geschniegelt, das ist nicht glatt, sondern das ist Musik mit Ecken und Kanten. Und vielleicht wirkt der Song auch deswegen bis heute so echt. Ja, und während viele Stars aus der Zeit ständig aktuell auf Jubiläumstour sind, lebt Herwig Mitteregger heute eher zurückgezogen, macht weiter Musik. Das Ganze in Italien, Dolce Vita, fernab vom großen Rampenlicht. Hier ist Herwig Mitteregger mit immer mehr bei Charivari, dem Radio von hier mit den Klassikern unserer Zeit und das heute am großen 80er-Tag.

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12: Da haben wir jetzt überall schon die 30-Grad-Marke geknackt. In Kitzingen zum Beispiel und auch in Würzburg am Stift Haug. Ja, toller Tag, man kann es nicht sagen. So ein richtiger, schöner, sonniger Pfingstmontag. Heute Nacht haben wir eine sternklare Nacht. Die Temperaturen sinken auf 14 bis 10 Grad. Und auch morgen präsentiert sich die Sonne von früh bis spät. Es bleibt also ähnlich schön. Höchstwerte auch da am Main bis zu 33 Grad.

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1: Da mal Meldungen von der A3 Würzburg Richtung Frankfurt. Zwischen dem Seligenstädter Dreieck und Seligenstadt Gefahr durch eine ungesicherte Unfallstelle auf der linken und auf der mittleren Spur. Außerdem Gefahr auch durch ein totes Tier auf der mittleren Spur. Vorsicht also da. Ebenfalls auf der A3 Würzburg Richtung Frankfurt zwischen Rohrbrunn und Weibersbrunn steht ein Pannenauto. Der Standstreifen ist gesperrt. Da finden gerade

0: ruft gerne einmal durch, kostenfrei für euch 0800 30 80 700 oder schickt eine WhatsApp ins Studio. Die Nummer dazu findet ihr auf meinscharivari.de. Gute Fahrt euch allen.
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0: Bonnie Tyler hier beim großen 80er-Tag bei Charivari. Ja, das ist doch eine Stimme, die vergisst man einfach nicht. Auch wenn dieser Klassiker vielleicht nicht ganz, ganz so bekannt ist wie Eclipse of Our Heart. Aber so ist das. Da holen wir eben auch mal am 80er-Tag bei Charivari die anderen aus der Musiktruhe quasi. Ja, viele Fans, die haben sich in den letzten Tagen wirklich Sorgen gemacht, denn Bonnie Tyler musste in Portugal notoperiert werden wegen eines akuten Darmproblems. Zeitweise lag sie da sogar im künstlichen Koma, damit sich ihr Körper besser erholen kann. Inzwischen heißt es aber wieder von ihrer Familie, ihren Ärzten und ihrem Team, der Zustand ist ernst, aber stabil, und die Ärzte gehen weiterhin davon aus, dass sie sich vollständig erholen wird, und Zeit wird's, denn so in 14 Tagen hat sie Geburtstag und dann wird sie, und jetzt haltet euch fest, 75 Jahre. Ist das denn zu glauben? Ja, also, und gerade in solchen Momenten, da merkt man wieder, wie sehr auch die Songs von Bonnie Tyler doch zu unseren ganzen Erinnerungen dazugehören. Oder sobald Bonnie Tyler läuft, ist ja bei uns allen irgendwie eine Erinnerung im Kopf oder jetzt in meinem Fall eine Haarbürste, in die ich voller Inbrunst singe. Ja, und weil mich natürlich auch immer interessiert, um was geht's denn da eigentlich, was die da singen? Es geht darum, wie kompliziert Beziehungen manchmal sein können. Nach dem Motto, vielleicht würdest du mich besser verstehen, wenn unsere Rollen vertauscht werden. Also, es geht jetzt nicht nur unbedingt um den Liebeskummer, sondern auch so um so typische Konflikte zwischen Männern und Frauen, den vielleicht viele auch von euch kennen. Naja, und jetzt kommt der nächste 80er großartige Name, Michael Jackson. Passend dazu läuft übrigens aktuell auch der neue Michael Jackson-Film Michael in einigen Kinos der Region, unter anderem in Würzburg und am Main-Franken-Park in Dettelbach. Hier ist Michael Jackson. Der darf natürlich nicht fehlen am großen 80er-Tag hier bei Charivari, eurem Radio von hier.
1: Na,

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11: Ja, der schöne Pfingstmontag, der ist noch nicht vorbei. Es ist noch immer schön warm überall. Bei euch zum Beispiel in Bergtheim im Landkreis Würzburg 28 Grad, in Würzburg am Dom, da sind es 30. Es folgt eine sternklare Nacht, Temperaturen sinken auf 14 bis 10 Grad und auch morgen scheint die Sonne von früh bis spät. Es präsentiert sich euch ein wolkenloser Himmel mit Höchstwerten bis zu 33 Grad. Ich hoffe, ihr habt noch frei und oder Urlaub oder Ferien und dann ab ins Freibad. Ja, und am Mittwoch sind dann ein paar lockere Wolken unterwegs. Der Charivari-Wettertrend sagt das. Am Donnerstag und am Freitag bekommen wir wieder viel Sonnenschein. Die Temperaturen gehen allerdings ein bisschen zurück. Ich finde, bei 30 Grad, die wir jetzt aktuell in Würzburg haben, kann man das durchaus mitmachen.
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12: Ich bin Helen Martin. Welche Stadt oder Gemeinde ist am besten versorgt mit Schulen, Ärzten, Schwimmbädern und schnellem Internet? Das zeigt eine Studie des Instituts der Deutschen Wirtschaft. Gewinner des Rankings: die kleine Stadt H bei München. Thomas Bremser berichtet.
13: In fast allen deutschen Städten und Gemeinden ist rund die Hälfte der befragten Bürger zufrieden mit dem Angebot vor Ort. Dabei erzielen ostdeutsche Städte öfter Top-Werte als westdeutsche. Im Vergleich der Bundesländer liegt NRW vorn. 86% der Gemeinden werden als sehr gut oder gut bewertet. Am anderen Ende Mecklenburg-Vorpommern, dort gilt mehr als jede zweite Gemeinde als sehr schlecht versorgt.
12: In Ismaning in der Nähe von München hat es in der vergangenen Nacht kurzzeitig einen Stromausfall gegeben. Und zwar, weil zwei Strommasten im benachbarten Garching in Brand gesteckt wurden. Bayerns Innenminister Herrmann spricht von Sabotage, der Staatsschutz ermittelt. Herrmann hat dabei auch an den Brandanschlag in Berlin Anfang des Jahres erinnert. Da waren 100.000 Menschen teils tagelang ohne Strom. Die Ölpreise sind heute deutlich gefallen, weil die Hoffnung da ist, dass es eine Einigung zwischen den USA und dem Iran geben könnte. So lag der Preis für ein Barrel der Nordseesorte Brent bei knapp 99 US-Dollar. Das ist ein Rückgang um gut 5%. Präsident Trump hatte am Wochenende geschrieben, ein Rahmenabkommen sei weitgehend ausgehandelt. Dabei geht es auch um die Wiedereröffnung der Straße von Hormuz. Showdown in der Relegation. Heute Abend spielen Wolfsburg und Paderborn um den letzten offenen Startplatz in der Fußball-Bundesliga für die kommende Saison. Im Rückspiel ist nach dem 0:0 im Hinspiel alles offen. Anstoß in Paderborn ist um 20.30 Uhr.
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8: Ich bin Helen Martin. Sollte es ein Social-Media-Verbot für Kinder geben? Bundesinnenminister Dobrindt ist da skeptisch. Er halte ein Verbot für schwer durchsetzbar und deswegen für wenig zielführend, sagte der CSU-Politiker der Funke Mediengruppe. Mehr dazu von Katrin Müller.
9: Der Staat alleine könne mit Social Media verbundene Probleme nicht lösen und Familien und Eltern könnten ihre Verantwortung auch nicht komplett abschieben, findet Innenminister Dobrindt. Eltern müssten ja beispielsweise auch entscheiden, wann ihr Kind ein Handy bekommt, sagt der Minister. Diskutiert wird in Deutschland ein Social Media Verbot für Kinder unter 14 Jahren. Eine Expertenkommission arbeitet an Vorschlägen zum Thema, die im Sommer vorgestellt werden sollen.
8: Fast jeder Beamte in Deutschland ist privat versichert. Doch das sollte sich ändern, zumindest wenn es nach dem Wirtschaftsweisen Truger geht. Der hat in der Neuen Osnabrücker Zeitung gefordert, dass auch Beamte in die gesetzliche Krankenversicherung einzahlen. Dadurch könnte man laut Truger die finanziellen Probleme der Kassen lindern. Das System, so wie es jetzt ist, sei völlig falsch, so Truger. Heute ist der Tag der vermissten Kinder und zu diesem Anlass hat das Bundeskriminalamt aktuelle Zahlen veröffentlicht. Demnach sind in Deutschland aktuell über 1.900 Kinder als vermisst gemeldet, etwas mehr als letztes Jahr. Laut dem BKA werden die allermeisten vermissten Fälle aber schnell aufgeklärt. Beim Großteil handelt es sich um Fälle von Kindesentziehungen, Dauerausreißern oder unbegleiteten minderjährigen Geflüchteten. Zum Tennis. Da hat Eva Lüss bei den French Open in Paris die zweite Runde erreicht. Die 24-Jährige hat ihre Auftaktpartie gegen die Kroatin Petra Matschinko mit 6:3 und 6:0 gewonnen. Für Tatjana Maria dagegen war schon in der ersten Runde Schluss. Die 38-Jährige musste sich der favorisierten Belgierin Lise Mertens mit 5:7 und 0:6 geschlagen geben.
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12: Ich bin Helen Martin. Die Aussicht auf eine mögliche Entspannung im Iran-Krieg lässt die Ölpreise deutlich sinken. Der Preis für ein Barrel der Nordseesorte Brent ging um fast 6% zurück. Und auch die Börsen haben weltweit deutliche Zugewinne verbucht. Thomas Bremser berichtet.
13: Auch der deutsche Aktienmarkt setzt seinen jüngsten Aufwärtskurs fort. Zwischenzeitlich geht es so weit rauf wie zuletzt am Vortag des Iran-Kriegs im Februar. Der Grund: US-Präsident Trump behauptet, die USA stünden kurz vor einem Grundsatzdeal mit dem Iran. Die Straße von Hormuz könnte dann wieder geöffnet werden für Schiffe. Allerdings hatte Trump das schon öfter behauptet und er selbst sagt diesmal, er wolle nichts überstürzen.
12: Die kleine Stadt Haar bei München ist die am besten versorgte Kommune Deutschlands. Ermittelt wurde das vom Institut der Deutschen Wirtschaft, das eine Studie zu dem Thema gemacht hat. Da ging es um die Versorgung mit Schulen, Ärzten, Schwimmbädern und schnellem Internet. Im Bundesländervergleich liegt NRW vorn. 86% der Gemeinden werden dort als gut bewertet. Schlusslicht ist Mecklenburg-Vorpommern, wo mehr als jede zweite Gemeinde als schlecht versorgt gilt. Als gute Vorbilder in der Gesellschaft vorangehen. Dazu hat Bayerns Innenminister Herrmann die evangelischen Christen im Freistaat aufgerufen. Beim Bayerischen Kirchentag auf dem Hesselberg hat der CSU-Politiker außerdem appelliert, Christen sollten Hass und Hetze widersprechen, am Stammtisch wie im Handychat. In dem Zusammenhang hat Herrmann vor einer offenen Kirchenfeindlichkeit der AfD im ostdeutschen Wahlkampf gewarnt. Wer spielt nächste Saison in der Fußball-Bundesliga? Wolfsburg und Paderborn spielen jetzt am Abend um den letzten offenen Startplatz. Nach dem 0:0 im Hinspiel ist im Rückspiel in Paderborn alles offen. Wolfsburg stand schon viermal kurz vor einem Bundesliga-Abstieg. Bislang ging es am Ende jedes Mal gut. Anpfiff ist um 20.30 Uhr.
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0: sind Monique und André aus Guten Morgen Mainfranken.
1: Hallo.
0: Was war das am Freitag für eine Mega-Party im Volkacher Freibad?
1: Ja.
0: Wir haben euch reingelassen vor der offiziellen Eröffnung.
1: Und wir haben die Wellenrutsche zusammen getestet, gell?
0: Das war so schön.
1: Und wir haben mit so vielen Hörern gesprochen, die sich freuen, dass das Bad endlich wieder auf ist, weil sie schon ihr ganzes Leben drin verbracht haben, so wie die Chrissy.
2: Hier gab es den ersten Kuss, hier gab es die erste große Liebe, hier gab es alles. Es ist einfach, ja, Heimat, Lebendigkeit, es ist wunderschön.
1: Oh, da bekomme ich richtig Gänsehaut. So, und falls euch das noch nicht genug Freibad war, könnt ihr ab Pfingsten ja auch noch nach Magdeinersheim, Lohr oder Ochsenfurt. Nur mal so als Beispiel.
0: Welches Freibad wann aufhat, das seht ihr auch bei uns auf meinscharivari.de. Und ja, dann wünschen wir euch jetzt viel Spaß beim Planschen. Bis Dienstag, da hören wir uns nämlich wieder ab 5:30 hier bei Charivari.
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3: Ich bin Helen Martin. Die Diskussion über die mögliche Kürzung des Elterngeldes geht weiter. Der parlamentarische Geschäftsführer der SPD, Wiese, hat der Rheinischen Post gesagt, das Elterngeld sei für viele junge Familien sehr wichtig. Er will, dass Familienministerin Prien woanders kürzt. Der Sozialverband VdK argumentiert außerdem, dass das Elterngeld seit 2007 nicht an die Inflation angepasst worden sei. Im Koalitionsvertrag hatte Schwarz-Rot eigentlich vereinbart, das Elterngeld zu stärken. Bei der geplanten Rentenreform müssen auch Pensionen von Beamten einbezogen werden, zumindest wenn es nach der Jungen Union geht. Das hat der Vorsitzende der Jungen Union, Winkel, im Podcast Table Today gesagt. Jan-Henner Reitze mit den Einzelheiten.
4: Mindestens müssten die Erhöhungen von Pensionen abgedämpft werden, sagt der Chef der Jugendorganisation von CDU und CSU. Man könne nicht über eine Kürzung beim Elterngeld nachdenken und gleichzeitig Altersbezüge von Beamten unangetastet lassen, sagt Winkel. Eine Kommission ist dabei, bis Ende Juni Vorschläge für eine Rentenreform auszuarbeiten. Möglichkeiten sind ein höheres Eintrittsalter in die gesetzliche Rente oder eine Senkung des Rentenniveaus.
3: Papst Leo hat seine erste Enzyklika veröffentlicht. Das ist eine Art Regierungserklärung. Dabei hat der Pontifex künstliche Intelligenz in den Mittelpunkt gestellt. In dem Lehrschreiben warnt er vor den Risiken von KI, fordert klare Regeln und betont, Entscheidungen über Leben und Tod dürften keinesfalls Maschinen überlassen werden. Allerdings sieht der Papst auch Chancen in der künstlichen Intelligenz. Die am besten versorgte Kommune in Deutschland ist bei uns in Bayern. Und zwar ist es Haar bei München. Das ist bei einer Studie des Instituts der deutschen Wirtschaft rausgekommen. Da wurden verschiedene Kategorien wie zum Beispiel Freizeitangebote, der ÖPNV oder auch das Angebot an Schule und Arztpraxen untersucht. Nur bei der Kategorie schnelles Internet hat Haar ein bisschen schwächer abgeschnitten.
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6: Guten Abend, liebe Klassikfreunde aus Würzburg, Gemünden, Kitzingen, Karlstadt, Lohr, Marktheidenfeld, Ochsenfurt und wo auch immer in jeder schönen Ecke Mainfrankens. Es begrüßt Sie auch heute Abend ganz herzlich Ihr Blagoj Apostolow. Radio Opera, fünfmal in der Woche, Sonntag bis Donnerstag um 21 Uhr hier auf Charivari. Und nun viel Spaß mit der heutigen Sendung.
7: Bel canto, mal canto. Heute setzen wir unsere Sendereihe fort mit der zweiten Folge. Ich unterhalte mich mit dem Kollege Dr. Sebastian Staus über dieses Phänomen Bel Canto.
8: Ja, und jetzt wollen wir eine andere Sopranistin hören, eine Sopranistin, die noch tätig ist, obwohl sie nicht mehr im Apogeum steht. Eine Stimme, die ich sehr geschätzt habe und noch von der allerersten Schritte hier in München mit begleitet habe. Das ist die Cheryl Studer. Damals habe ich sie als blutjunge Sängerin erlebt bei den Feen. Und diese konzertante Aufführung unter der Leitung von Sawallisch hat mich sehr beeindruckt. Und vor allem das, was ich besonders bei ihr geschätzt habe, das war ihre Semiramide von Gioachino Rossini. Ich habe sie live erlebt, damals in Bonn, noch unter der Direktion von Jean-Claude Ribert und zusammen mit Kathleen Kuhlmann als Arsace. Ja, eine Stimme, die eigentlich viel gesucht hat in alle möglichen Fächer. Sie hat auch Mozart gesungen. Sie hat auch
9: Wagner, Strauss, eben. Eigentlich alles, was es gibt, auch das französische Fach. Und ja, sie ist so der

0: Fall, was sie auch angedeutet haben, weil sie auch schon natürlich noch eine ganze Ecke, eine jüngere Generation ist, als eben die Scotto oder die Kabawanska. An ihr sieht man deutlich, wie schwierig dieser Spagat in den letzten 20 Jahren für junge Sänger und Sängerinnen geworden ist zwischen den Fächern, weil sie hat gewisse Partien vielleicht nicht so oft singen können, wie sie es sich vorgestellt hätte, weil dann andere Angebote dazwischen kamen, es kamen andere Aufnahmen dazwischen. Und auch jetzt an dieser Aufnahme, die wir gleich hören werden von der Semiramide, sieht man vielleicht, dass dieser Bel Canto-Stil nicht so ganz durchgeprägt und durchgeformt ist, wie es vielleicht hätte sein können. Gemessen an dem natürlich, dass sie zeitgleich Partien gesungen hat wie Sieglinde oder die Kaiserin in der Frau in der Schatten, ist das natürlich eine eminente Leistung nach wie vor. Und das wird vielleicht auch ein bisschen dadurch verstellt, wie sich die Karriere jetzt in den letzten Jahren entwickelt hat.
1: Ja, dabei dürfen wir nicht vergessen, von wo die Stimme kommt, obwohl sie lange Zeit auch in Europa gearbeitet hat, ist trotzdem die Stimme amerikanisch.
0: Absolut.
1: Und diese amerikanische Schule, eigentlich gibt es keine amerikanische Schule, aber die Europäer, Italiener oder Deutschen oder wer auch immer in Amerika unterrichtet haben, die haben sich von den spezifischen Eigenschaften der amerikanischen Stimmen doch beeinflussen lassen. Und ich habe kürzlich auch mit Boss Kofkus gesprochen, weil das ist eine ausgesprochene Stimme, ohne amerikanisch zu sein, die aber in diesen Stil singt. Der macht diesen typischen für Italien Übergang nicht. Dieses Passaggio gibt es bei ihm nicht. Man hat das Gefühl, dass die Stimme bis zum letzten Augenblick offen bleibt. Ja. Und das ist etwas, was nicht dem Bel Canto gehört. Und
0: da
1: das
0: geht man
1: wird
0: ja immer vom schlanken Singen aus, dann gerade in diesem.
1: So ist es. So ist es. Und da habe ich ihn gefragt, ja, was er von diesem Passaggio hält. Und dann hat er gesagt, ach Gott, Passaggio, das ist so eine Erfindung des Bel Canto, aber man kann auch ohne Passaggio singen. Bei Totti Del Monte wäre er durchgefallen mit dieser Äußerung.
0: Das sagt er natürlich auch als Bariton, da ist es dann auch noch mal ein bisschen anders vielleicht, als es natürlich bei den höchsten Stimmlagen, Soprano und Tenor, da fällt es dann natürlich ein bisschen anders aus, weil man da auf der Basis schwer arbeiten kann. Aber ich glaube auch, dass das auf die Cheryl Studer auf jeden Fall zutrifft mit dieser amerikanischen Stimme. Ich habe unlängst, als ich in Paris war, auch eine Vorstellung von I Capoletti e Montecchi gehört mit Ruth Ann Swanson als Giulietta, die auch einen jetzt natürlich von ganz anderen Voraussetzungen physiognomisch und auch von der Art des Singens, die sind kein jugendlich dramatisches Fach, ausgeht. Aber es ist auch dieser, wie sie Bel Canto singt, ähnlich wie bei der Studer. Es ist eben ein, man würde sagen, vielleicht etwas breiter Tonansatz. Es ist etwas, ich will nicht sagen aufgeblähter, aber doch fülliger, als man es hier in Europa zu hören bekommt. Gerade in dem Rossini, Bellini oder Donizetti-Fach.
1: Ja. Hören wir die Cheryl Studer in einem Duett zusammen mit Samuel Rami. Die Szene, dieses Duett, eben Semiramide Assur, es begleitet das London Symphony Orchestra unter der Leitung von Ion Marin. Und wer diese gute Aufnahme auch zu Hause haben will, sie ist auf Kompaktdisc bei Deutsche Grammophon erschienen.

0: die Gerald Studer im Duett mit Assur aus der Semiramide von Gioachino Rossini. Was wir festgestellt haben, eine klare vokale Aussprache mit ziemlich genauen Koloraturen. Und was auch sehr wichtig ist, sie hat auch die Tiefe. Und das ist eine Tiefe, die nicht künstlich produziert ist, sondern eine Tiefe, die ganz organisch aus dem Körper, aus dem Petto herauskommt. Und jetzt haben wir was anderes vor, damit wir noch ein gutes Beispiel geben. Wir kommen zu einer jüngeren Sängerin. Zwei jüngere eigentlich, die auch heute noch mit Erfolg weiter auf verschiedenen Bühnen singen. Sonia Ganassi zuerstmals. Vielleicht erzählen Sie etwas darüber.
1: Ja, sie wird vielleicht einigen von den Münchner Hörern jetzt besonders gut und frisch in Erinnerung sein nach der jüngsten Cenerentola-Serie an der Bayerischen Staatsoper im Januar, die sie, finde ich, sensationell bestritten hat. Und das ist halt so ein richtig guter Weltklasse-Koloratur-Mezzo in diesem Fall. Und die andere Sängerin, die wir noch hören werden, ist an der Bayerischen Staatsoper auch keine völlig Unbekannte. Sie ist einmal in der Partie, in der Oper, zu der wir jetzt nochmal zurückkommen, Anna Bolena,

0: in Erscheinung getreten. Das war die Premiere, das Premierenjahr der Anna Bolena. Das muss so 1996 gewesen sein. Da gab es eine Serie mit Mariana Nicolescu, die Zweitbesetzung damals von Edita Gruberova war und dann eine Vorstellung absagen musste. Und da ist die Sängerin eingesprungen, damals noch vollkommen unbekannt, ein No-Name, Dimitra Theodosiou, eine Halbgriechin, hat hier in München, glaube ich, auch studiert und ist jetzt seit einigen Jahren wiederum sehr erfolgreich in Italien auf den unterschiedlichsten Bühnen unterwegs.
1: Habe ich in Stifelio erlebt.
0: Genau, und es gibt auch bei dem...
1: Piacenza.
0: Ja, es gibt auch bei demselben Label, von dem wir jetzt diese Anna Bolena hören, bei Dynamic, gibt es auch, glaube ich, eine Lombardi-Aufnahme wiederum mit ihr. Hm. Also das ist eine Sängerin der jüngeren Generation, von der wir hoffentlich auch in Deutschland, vielleicht sogar in München, in den nächsten Jahren hoffentlich noch mal was zu hören bekommen.
1: Wollen wir hoffen, dass München sich auch in diese Richtung wieder öffnet, mal Sänger zu holen, die in Italien und in Frankreich große Erfolge ernten und in Deutschland nicht bekannt sind. Leider ist die Sängerpolitik hier in München ziemlich monotypisch. Was wollen wir hören mit den zwei Divi?
0: Wir hören das Duett der Anna Bolena und Giovanna Selmo, jetzt gesungen eben von Dimitra Theodosiou und Sonia Ganassi. Und das ist auch wieder ein Live-Mitschnitt aus Bergamo unter Tiziano Severini.

0: Dimitra Theodosio und Sonja Garnazzi in Anna Bolena. Eine Aufnahme, die bei Dynamics erschienen ist und die man da auch erwerben kann. Und ich würde die auch durchaus empfehlen. Das ist die erste ohne Striche, ungekürzte, vollständige Anna Bolena-Aufnahme. Das ist ja auch ein bisschen in diesem Belcanto-Repertoire das Problem, dass die Stücke manchmal dann noch viel länger sind, als man sie eigentlich kennt. Dann gibt es da noch eine Cabaletta und da eine zweite Strophe. Und das ist eine ganz gute Gelegenheit, mal eben die Anna Bolena vollständig zu hören.
1: Ja, wir haben uns bemüht, hier ein Stückchen Bel Canto heute Abend zu bringen und einige Soprane vorgestellt. Und Sie haben noch eine CD mitgebracht zum Schluss unseres Gespräches, dass wir noch was mal hören.
0: Ja, ich hätte gesagt, wir schließen noch mal historisch, nachdem wir auch so angefangen haben. Und jetzt, das sind dann zwei Sänger, die ich gerne noch mal ins Gedächtnis ein bisschen gerufen hätte, nämlich die Lina Paliugi. Und nachdem wir heute etwas Tenormangel hatten, Ferruccio Tagliavini, auch ein ganz großer Tenor, finde ich, der vielleicht nicht die kontinuierlichste Karriere hatte, weil er sich dann auch hier und da ein bisschen übernommen hat, wie das eben so manchmal passiert. Aber der, finde ich, allein schon vom Timbre her einen unglaublichen, sehr belcantohaften Klang hat.
1: Das war ein Duo Paliugi-Tagliavini, die haben

0: viele Vorstellungen zusammen bestritten und Aufnahmen gemacht, so ungefähr wie Mario Del Monaco und Renata Tebaldi. Er hat sehr gern mit Renata gesungen. Und Ferruccio habe ich auch als Mensch erlebt, der war in der Jury, als ich 1974 in Treviso beim Wettbewerb gesungen habe. Der war in der Jury in Treviso. Ja, hören wir dann diese Aufnahme.
1: Aus Sonnambula ist das.

0: 1952 in Turin entstanden ist diese Aufnahme von der Sonnambula von Bellini. Den mussten wir ja auch noch haben, wenn wir eine Belcanto-Sendung machen.
1: Sowieso.
0: Dann darf dieser Komponist schon gar nicht fehlen. Ja, und wie gesagt, die Partner waren Lina Pagliugi als Amina, Ferruccio Tagliavini als Elvino. Und in dieser Aufnahme singt übrigens auch noch der wunderbare Cesare Siepi, den Conte Rodolfo. Die Leitung hat von Orchestra Sinfonica di Torino della Rai. Der Dirigent ist Franco Capuana.
1: Ja, auch einer, der sich die Sporen auf allen möglichen Bühnen in Italien und in Europa damals verdient hat. Ja, das war unsere Plauderei für heute Abend über Bel Canto oder Mal Canto. Wir haben Bel Canto gehört und ich hoffe, es gelingt uns wieder, irgendwas aus dieser Ecke vorzustellen. Wir haben jetzt bis zum Schluss der Sendung noch gute Zeit und wir wollen Ihnen den Schluss der Oper Semiramide von Gioachino Rossini anbieten. Wir hörten das Duett Semiramide Assur mit Gerald Studer und mit Samuel Remy. Wir hören dann anschließend von dieser Stelle ab bis zum Schluss der Oper. Ich darf Ihnen die Besetzung nochmals ankündigen. Semiramide ist Gerald Studer und Assur Samuel Remy. Arsace ist Jennifer Larmor. Idreno ist Frank Lopardo. Azema Julia Falkner. Oroe Jan-Hendrik Rotering, auch ein guter Bekannter hier in München. Und Mitrane Octavio Arevalo. Wir hören ferner den Ambrosian Opera Chorus und das London Symphony Orchestra unter der Leitung von John Marin.

Ja, liebe Freunde, soweit die zweite Folge unserer Sendereihe Bel Canto, Mal Canto. Sebastian Staus und meine Wenigkeit waren dabei, um Ihnen diese Phänomenerscheinungen in der Oper zu erläutern und zu präsentieren. Und zum Schluss hörten wir einen Ausschnitt aus der Oper Semiramide von Gioachino Rossini mit Cheryl Studer und Samuel Ramey. Die Fortsetzung dieser Aufnahme hören Sie demnächst bei der dritten Folge unserer Sendereihe Bel Canto, Mal Canto. Herzlichen Dank fürs Zuhören und dann bis bald wieder. Ihr Blagoje Apostolov.

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1: Es erwartet uns eine sternenklare Nacht. Die Temperaturen sinken auf 14 bis 10 Grad. Ja, und aktuell in Unteraltertheim, da hat es noch 17 Grad. Und in Würzburg an der Adalbero-Kirche noch knapp 24 Grad. Der Charivari-Wettertrend. Morgen scheint die Sonne von früh bis spät. In einem wolkenlosen Himmel oder über einem oder aus einem wolkenlosen Himmel die Höchstwerte 29 bis 32, stellenweise bis 33 Grad. Am Mittwoch sind ein paar lockere Wolken unterwegs, das Schauerrisiko bleibt gering. Donnerstag und Freitag gibt es wieder viel Sonnenschein. Im Laufe des Wochenendes erwarten uns erste Schauer und Gewitter. Die Temperaturen gehen etwas zurück.
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2: Ich bin Hendrik Daum. Welche Stadt oder Gemeinde ist am besten versorgt mit Schulen, Ärzten, Schwimmbädern und schnellem Internet? Das zeigt eine Studie des Instituts der deutschen Wirtschaft. Gewinner des Rankings, die kleine Stadt H bei München. Thomas Bremser mit den Einzelheiten.
3: In fast allen deutschen Städten und Gemeinden ist rund die Hälfte der befragten Bürger zufrieden mit dem Angebot vor Ort. Dabei erzielen ostdeutsche Städte öfter Top-Werte als westdeutsche. Im Vergleich der Bundesländer liegt NRW vorn. 86% der Gemeinden werden als sehr gut oder gut bewertet. Am anderen Ende Mecklenburg-Vorpommern, dort gilt mehr als jede zweite Gemeinde als sehr schlecht versorgt.
2: Fast jeder Beamte in Deutschland ist privat versichert. Doch das sollte sich ändern, zumindest wenn es nach dem Wirtschaftsweisen Truger geht. Der hat in der Neuen Osnabrücker Zeitung gefordert, dass auch Beamte in die gesetzliche Krankenversicherung einzahlen sollen. Dadurch könnte man laut Truger die finanziellen Probleme der Kassen lindern. Das System ist so, wie es jetzt ist, völlig falsch, so Truger. Als gute Vorbilder in der Gesellschaft vorangehen. Dazu hat Bayerns Innenminister Herrmann die evangelischen Christen im Freistaat aufgerufen. Beim Bayerischen Kirchentag auf dem Hesselberg hat der CSU-Politiker außerdem appelliert, Christen sollten Hass und Hetze widersprechen, am Stammtisch wie im Handychat. In dem Zusammenhang hat Herrmann vor einer offenen Kirchenfeindlichkeit der AfD im ostdeutschen Wahlkampf gewarnt. Wir schauen zum Tennis. Da hat Eva Liss bei den French Open die zweite Runde erreicht. Die 24-Jährige hat ihre Auftaktpartie in Paris gegen die Kroatin Petra Marcinko mit 6:3 und 6:0 gewonnen. Trotz extremer Hitze. Tatjana Maria und Ella Seidel sind dagegen beide in der ersten Runde ausgeschieden.
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1: Die A7 Ulm Richtung Fulda zwischen Kreuzbibelried und Würzburg-Essenfeld, Gefahr durch Gegenstände auf der Fahrbahn. Ja, ansonsten ist es recht ruhig auf den Straßen in Mainfranken. Wenn ihr noch etwas bemerkt, ruft uns kostenfrei an auf unserer Blitz- und Verkehrshotline der 0800 30 80 700.
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1: Am Pfingstmontag. Schön, dass ihr mit dabei seid. Wunderschönen guten Abend. Und wir gehen in diese, ja, Ausgabe ganz smooth, ganz gechillt. Ganz klar. Gibt's nur eine Möglichkeit, wie wir das eröffnen. Und die hören wir schon. Jadi und Smooth Operator. Hallo miteinander.

John Farnham, You're the Voice auf Radio Charivari, eurem Radio von hier. Ja, der Song erschien im September 1986 und ist dann zum Nummer 1 Hit in Australien und Europa avanciert. Ja, bevor wir jetzt gleich zu Zane & Sia kommen mit Dusk Till Dawn, habe ich hier noch Grüße und zwar vom Eugen. Der Eugen möchte nämlich seine Frau, die Martina, grüßen und ihr für 12 wunderschöne Jahre danken. Sie haben nämlich heute Jahrestag. Ja, ist ja cool. Ja, dann wünsche ich euch noch angenehmes Feiern oder noch weitere gute 12 Jahre oder viele, viele Jahre, wie auch immer. Und ihr wisst ja, wenn ihr noch Grüße habt, euch bemerkbar machen wollt oder vielleicht jemanden sucht, mit dem ihr was unternehmen könnt, dann geht das immer von Sonntag bis Donnerstag 22 bis 24 Uhr hier auf Radio Charivari bei den Kuschelklassikern. Was ist zu tun? Entweder eine WhatsApp schicken. Das wäre dann auf www.meinscharivari.de gibt es die Nummer. Oder ihr ruft gleich kostenfrei hier an, die 0800 30 80 700. Jetzt sehen Sie ja Dusk Till Dawn.

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18: Es erwartet uns eine sternenklare Nacht. Die Temperaturen sinken auf 14 bis 10 Grad. Ja. Und in Sommerach im Landkreis Kitzingen, da haben wir aktuell noch 16 Grad. Und in Würzburg am Marktplatz noch etwas über 23 Grad. Der Charivari-Wettertrend. Morgen scheint die Sonne von früh bis spät. Häufig gibt es wolkenlosen Himmel bei Höchstwerten von 29 bis 32 Grad. Mittwochs sind dann ein paar lockere Wolken unterwegs. Das Schauerrisiko bleibt gering. Am Donnerstag und Freitag gibt es wieder viel Sonnenschein. Im Laufe des Wochenendes erwarten uns erste Schauer und Gewitter. Die Temperaturen gehen dann etwas zurück.
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18: Die A7 haben wir nach wie vor noch. Ulm Richtung Fulda zwischen Kreuz Biebelried und Würzburg-Essenfeld.

Fahrzeuggegenstände auf der Fahrbahn. Ansonsten ist es recht ruhig auf den Straßen in Mainfranken. Keine weitere Störungsmeldung aktuell. Wenn ihr noch etwas bemerkt, ruft uns kostenfrei an. Die 0800 30 80 700. Mit Tom Böttcher und es geht jetzt gleich, ja, sommerlich bzw. urlaubstechnisch mit Eros Ramazzotti weiter. Ja, das lässt doch schon.

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1: So ist es, ja. Und bevor wir jetzt gleich zur Police kommen mit Every Breath You Take, habe ich hier vom Stefan Grüße, der möchte nämlich die Isabel grüßen. Der Stefan aus Würzburg grüßt die Isabel auch aus Würzburg, genau. Und wollte ihr sagen, dass er sie ganz schrecklich vermisst und ganz, ganz, ganz viel an sie denken muss. Ja, und jetzt denke ich dann eben auch mal, wir machen Police, wie schon angekündigt. Every Breath You Take und danach gibt's Alan Walker mit Faded, aber eins nach dem anderen. Übrigens, wenn ihr auch Grüße habt, meldet euch einfach und ruft hier an.

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3: Es erwartet uns eine sternenklare Nacht. Die Temperaturen sinken auf 14 bis 10 Grad. Aktuell in Sommerach im Landkreis Kitzingen, da hat es noch 16 Grad. Und in Würzburg am Funkhaus in der Semmelstraße haben wir noch etwas über 21 Grad. Der Charivari-Wettertrend. Morgen gibt es Sonne von früh bis spät mit wolkenlosem Himmel und Höchstwerten von 29 bis 32 Grad. Am Mittwoch sind ein paar lockere Wolken unterwegs, aber das Schauerrisiko bleibt gering. Donnerstag und Freitag gibt es dann wieder viel Sonnenschein. Im Lauf des Wochenendes erwarten uns erste Schauer und Gewitter. Die Temperaturen gehen dann etwas zurück.
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4: Ich bin Hendrik Daum. Bei der geplanten Rentenreform müssen auch Pensionen von Beamten einbezogen werden, zumindest wenn es nach der Jungen Union geht. Das hat der Vorsitzende der Jungen Union Winkel im Podcast Table Today gesagt. Jan-Henner Reitze hat die Einzelheiten.
5: Mindestens müssten die Erhöhungen von Pensionen abgedämpft werden, sagt der Chef der Jugendorganisation von CDU und CSU. Man könne nicht über eine Kürzung beim Elterngeld nachdenken und gleichzeitig Altersbezüge von Beamten unangetastet lassen, sagt Winkel. Eine Kommission ist dabei, bis Ende Juni Vorschläge für eine Rentenreform auszuarbeiten. Möglichkeiten sind ein höheres Eintrittsalter in die gesetzliche Rente oder eine Senkung des Rentenniveaus.
4: Russland hat weitere schwere Angriffe auf die ukrainische Hauptstadt Kiew angekündigt. Es soll eine Reihe systematischer Schläge geben, heißt es aus dem russischen Verteidigungsministerium. Ziele sollen demnach Rüstungsbetriebe, Entscheidungszentren und Kommandoposten in Kiew sein. Erst in der Nacht auf gestern stand Kiew massiv unter Beschuss. Der Ebola-Ausbruch in Afrika dürfte sich wohl weiter zuspitzen. Davon geht die Weltgesundheitsorganisation aus. Man tue alles, um Ausrüstung in die betroffene Region zu bringen und die Eindämmungsmaßnahmen voranzubringen, heißt es von der WHO. Deren Chef Tedros wird morgen in den Kongo reisen. Dort sind mehr als 200 Menschen an Ebola schon gestorben. Es gibt über 900 Verdachtsfälle. Am späten Abend ist auf einem Recyclinghof in Fürth ein Feuer ausgebrochen. Aktuell brennen dort zwei große Container. Das teilt die Polizei gerade eben mit. Die Feuerwehr ist mit einem Großaufgebot vor Ort, da die Rauchentwicklung in dem Gebiet rund um den Recyclinghof in der Hafenstraße sehr stark sei, sollen Anwohner Fenster und Türen geschlossen halten.
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3: Nach wie vor die A70 Bamberg Richtung Schweinfurt-Werneck zwischen Bamberg und Hallstatt, Gefahr durch eine verlorene Ladung. Mehrere Kisten sind da auf der Fahrbahn verteilt, also Vorsicht in diesem Bereich. Ja, ansonsten ist es recht ruhig auf den Straßen in Mainfranken. Wenn ihr noch etwas bemerkt, dann ruft uns kostenfrei an auf unserer Blitz- und Verkehrshotline der 0800 30 80 700.
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3: Jawohl, ein Stündchen haben wir noch. Schön, dass ihr mit dabei seid. In die zweite Stunde geht's mit. Genau, Simply Red. Holding Back the Years.

Barclay James Harvest und Hymne hier auf Radio Charivari, eurem Radio von hier. Ja, und nach der Hymne wird es auch Zeit, mal auf den Kalender zu schauen. Da werden keine Hymnen drauf gesungen, sondern wir gucken mal, was war heute. Ja, Pfingstmontag ist klar, dass heute den ganzen Tag über Pfingstmontag war. Ein christliches Fest, welche die Entsendung des Heiligen Geistes und somit den Start der christlichen Missionierung feiert. Zum einen. Dann haben wir den sogenannten, ja, Mühlentag. Der erste Mühlentag fand im Jahr 1987 an der Windmühle Lechtingen statt. Nach dem Vorbild dieses Tages wurde 1990 der Niedersächsische Mühlentag ins Leben gerufen und erst 1994 fand der erste Deutsche Mühlentag statt. Was es nicht alles gibt, ja. Dann haben wir heute auch noch, Dann haben wir heute auch noch Tag des Weins. Das finde ich gut. Ja, unter anderem ist heute auch Tag des Weins. Im Gegensatz zum Trinke-Weintag, der am 18. Februar ist, geht es beim Tag des Weins weniger um die Rolle des Weins in der Geschichte der Menschheit, sondern eher darum, ein Gläschen seiner Lieblingssorte zu trinken. Okay. Ja, und was haben wir heute noch? Heute ist außerdem noch Urbanstag. Der Urbanstag ist dem Andenken an den heiligen Papst Urban den Ersten gewidmet, der an einem 25. Mai enthauptet worden sein soll. Ja, und ansonsten haben wir heute natürlich noch Namenstage, zum Beispiel von Urban, genau, Yasemin, Asra, Magda, Magdalena, Melena, Alvin, Melin, Asli, Malim, und Malena. Und Beda, da ist noch Beda, genau. Nicht Beta, sondern Beda mit D. Ja, und das alles am 145. Tag der 22. Kalenderwoche. Nach wie vor Zwilling im Sternzeichen. Und hier ist Ed Sheeran auf Radio Charivari und Perfect.

0: Hier sind Monique und André aus Guten Morgen Mainfranken.
1: Hallo.
0: Was war das am Freitag für eine Mega-Party im Volkacher Freibad?
1: Ja.
0: Wir haben euch reingelassen vor der offiziellen Eröffnung.
1: Und wir haben die Wellenrutsche zusammen getestet, gell?
0: Das war so schön.
1: Und wir haben mit so vielen Hörern gesprochen, die sich freuen, dass das Bad endlich wieder auf ist, weil sie schon ihr ganzes Leben drin verbracht haben, so wie die Chrissy.
2: Hier gab es den ersten Kuss, hier gab es die erste große Liebe, hier gab es alles. Es ist einfach, ja, Heimat, Lebendigkeit, es ist wunderschön.
1: Oh, da bekomme ich richtig Gänsehaut. So, und falls euch das noch nicht

0: Genug Freibad war, könnt ihr ab Pfingsten ja auch noch nach Magdeinersheim, Lohr oder Ochsenfurt. Nur mal so als Beispiel.
1: Welches Freibad wann aufhat, das seht ihr auch bei uns auf meinscharivari.de. Und ja, dann wünschen wir euch jetzt viel Spaß beim Planschen. Bis Dienstag, da hören wir uns nämlich wieder ab 5:30 hier bei Charivari.
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20: Es erwartet uns eine sternenklare Nacht. Die Temperaturen sinken auf 14 bis 10 Grad. Aktuell in Hettstadt im Landkreis Würzburg. Da haben wir noch knapp 17 Grad und in Würzburg am Marktplatz noch etwas über 21 Grad. Der Charivari-Wettertrend. Morgen gibt Sonne von früh bis spät. Häufig ist der Himmel wolkenlos und die Höchstwerte 29 bis stellenweise 33 Grad. Am Mittwoch sind ein paar lockere Wolken unterwegs, aber das Schauerrisiko bleibt gering. Donnerstag und Freitag bekommen wir wieder viel Sonnenschein. Im Lauf des Wochenendes erwarten uns erste Schauer und Gewitter. Die Temperaturen, die gehen etwas zurück.
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20: Ein Blick auf die Straßen. Ja, da haben wir die A70. Bamberg Richtung Schweinfurt-Werdeck. Zwischen Bamberg und Hallstatt Gefahr durch eine verlorene Ladung. Es handelt sich um mehrere Kisten. Ja, ansonsten ist es recht ruhig auf den Straßen in Mainfranken. Keine weiteren Störungsmeldungen. Wenn ihr noch etwas bemerkt, ihr wisst ja, ruft uns kostenfrei an. Die 0800 30 80 700. Mit Tom Böttcher und hier ist Tracy Chapman. 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

auf Radio Charivari, eurem Radio von hier. Das war Beyoncé und Halo. Ja, und wir sind schon fast wieder am Ende unserer heutigen Ausgabe angelangt. Ja, vom Norbert habe ich noch Grüße. Der wollte seine Freundin grüßen. Und zwar die Sonja. Und die, ja, die ist jetzt möglicherweise schon am Einschlafen, aber hat gesagt, vielleicht hört sie es noch. Ja, und er wollte halt, dass sie mit ihm mehr oder weniger in Gedanken

Vielleicht haben wir es ja noch hingekriegt. Was habe ich noch für euch bis 24 Uhr? Da hatte ich ein paar Takte Tasmin Archer mit Sleeping Satellite, Robbie Williams mit Love My Life, Michael Jackson, Paul McCartney, This Girl Is Mine und mit Andrew Donald und Michelle wünsche ich euch eine gute Nacht. 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
3: Es erwartet uns eine sternenklare Nacht. Die Temperaturen sinken auf 14 bis 10 Grad. In Waldbüttelbrunn im Landkreis Würzburg hat es aktuell noch 17 Grad. Und in Würzburg, ja, am Sternplatz, da haben wir noch 21 Grad. Der Charivari-Wettertrend. Morgen gibt es Sonne von früh bis spät. Häufig wolkenlosen Himmel bei Höchstwerten von 29 bis 33 Grad. Mittwoch sind ein paar lockere Wolken unterwegs, aber das Schauerrisiko bleibt gering. Am Donnerstag und Freitag bekommen wir wieder viel Sonnenschein. Im Laufe des Wochenendes erwarten uns erste Schauer und Gewitter. Die Temperaturen, die gehen dann etwas zurück.
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4: Ich bin Hendrik Daum. In Deutschland wird weiter über die mögliche Kürzung des Elterngeldes diskutiert. Der parlamentarische Geschäftsführer der SPD, Wiese, hat jetzt in der Rheinischen Post gesagt, das Elterngeld sei für viele junge Familien sehr wichtig. Er forderte die zuständige Familienministerin Prien von der CDU auf, möglichst woanders zu kürzen. Die schwarz-rote Koalition hatte in ihrem Koalitionsvertrag eigentlich vereinbart, das Elterngeld zu stärken und Mindest- sowie Höchstbetrag anzuheben. Die Weltgesundheitsorganisation warnt vor einer Verschlimmerung der Ebola-Epidemie in Afrika. In der Demokratischen Republik Kongo und in Uganda breite sich die Krankheit schneller aus, als Gegenmaßnahmen ergriffen werden könnten, heißt es. Die WHO hat den Ausbruch der seltenen Form des Ebola-Virus bereits zu einer gesundheitlichen Notlage von internationaler Tragweite erklärt. In Österreich ist ein 18-jähriger Mountainbiker aus Bayern tödlich verunglückt. Der Vorfall ereignete sich auf einer Downhill-Strecke in Leogang im Bundesland Salzburg. Der junge Mann war beim Abfahren gestürzt und hatte sich schwere Verletzungen zugezogen. Er starb später im Krankenhaus. Erst im vergangenen Jahr waren in Leogang zwei Menschen beim Downhill-Fahren ums Leben gekommen. Tränen in Wolfsburg, grenzenloser Jubel in Paderborn. Der VfL Wolfsburg ist erstmals in seiner Vereinsgeschichte aus der Fußball-Bundesliga abgestiegen. Die Niedersachsen verloren am späten Abend das Rückspiel der Relegation beim SC Paderborn mit 1:2 nach Verlängerung. Das Hinspiel war 0:0 ausgegangen. Für Paderborn geht es damit nach 6 Jahren wieder zurück in die Bundesliga.
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7: Ich bin Hendrik Daum. Bei der geplanten Rentenreform müssen auch Pensionen von Beamten einbezogen werden, zumindest wenn es nach der Jungen Union geht. Das hat der Vorsitzende der Jungen Union Winkel im Podcast Table Today gesagt. Jan-Henner Reitze hat die Einzelheiten.
8: Mindestens müssten die Erhöhungen von Pensionen abgedämpft werden, sagt der Chef der Jugendorganisation von CDU und CSU. Man könne nicht über eine Kürzung beim Elterngeld nachdenken und gleichzeitig Altersbezüge von Beamten unangetastet lassen, sagt Winkel. Eine Kommission ist dabei, bis Ende Juni Vorschläge für eine Rentenreform auszuarbeiten. Möglichkeiten sind ein höheres Eintrittsalter in die gesetzliche Rente oder eine Senkung des Rentenniveaus.
7: Papst Leo hat seine erste Enzyklika veröffentlicht. Das ist eine Art Regierungserklärung. Dabei hat der Pontifex künstliche Intelligenz in den Mittelpunkt gestellt. In dem Lehrschreiben warnt er vor den Risiken von KI, fordert klare Regeln und betont, Entscheidungen über Leben und Tod dürften keinesfalls Maschinen überlassen werden. Allerdings sieht der Papst auch Chancen in der künstlichen Intelligenz. Die Waldbrandgefahr ist aktuell in weiten Teilen Bayerns hoch. Der Deutsche Wetterdienst stuft die Gefahr vor allem in der Mitte des Freistaats derzeit auf Stufe 4 ein. Das ist die zweithöchste Warnstufe. In den kommenden Tagen soll dann voraussichtlich ganz Bayern von der hohen Waldbrandgefahr betroffen sein. Besonders in und um Nürnberg dürfte der Prognose zufolge die höchste Warnstufe 5 ausgerufen werden. Tränen in Wolfsburg, grenzenloser Jubel in Paderborn. Der VfL Wolfsburg ist erstmals in seiner Vereinsgeschichte aus der Fußball-Bundesliga abgestiegen. Die Niedersachsen verloren am späten Abend das Rückspiel der Relegation beim SC Paderborn mit 1:2 nach Verlängerung. Das Hinspiel war 0:0 ausgegangen. Für Paderborn geht es damit nach 6 Jahren wieder zurück in die Bundesliga.
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16: Ich bin Hendrik Daum. In der SPD und der Jungen Union wächst der Widerstand gegen Kürzungen beim Elterngeld. Der parlamentarische Geschäftsführer der SPD, Wiese, sagte, das Elterngeld sei für junge Familien sehr wichtig. Er rief Bundesfamilienministerin Prien von der CDU auf, in anderen Bereichen zu sparen. Auch der Vorsitzende der Jungen Union, Winkel, nannte es absurd, milliardenschwere Rentenerhöhungen zu beschließen und gleichzeitig das Elterngeld zu kürzen. In Österreich ist ein 18-jähriger Mountainbiker aus Bayern tödlich verunglückt. Der Vorfall ereignete sich auf einer Downhill-Strecke in Leogang im Bundesland Salzburg. Der junge Mann war beim Abfahren gestürzt und hatte sich schwere Verletzungen zugezogen. Er starb später im Krankenhaus. Erst im vergangenen Jahr waren in Leogang zwei Menschen beim Downhill-Fahren ums Leben gekommen. In wenigen Wochen wird US-Präsident Trump 80 Jahre alt und dabei fällt er immer wieder mit seinen ganz eigenen Gesundheitsgewohnheiten auf. So erzählt er stolz, wie wenig Schlaf er braucht und bei Getränken setzt er voll auf Diät-Cola. Heute steht Trumps jährlicher Gesundheitscheck an. Aus Washington, Tina Eck.
17: Immer wieder gibt es hier Spekulationen über Trumps Gesundheit, weil er bei Meetings einnickt, geschwollene Beine und Blutergüsse an den Händen hat. Das Weiße Haus wiegelt ab. Das liege daran, dass Trump Aspirin schlucke und viele Hände schüttele. Trump ist nach eigenen Worten physisch und